kommenden Tagen etwas kühler mit Höchstwerten zwischen 18 und 25 Grad. A3 Passau Richtung Nürnberg zwischen Regensburg Universität und dem Kreuz Regensburg. Hier brennt ein PKW, die Richtungsfahrbahn ist deswegen gesperrt. A3 Würzburg Richtung Nürnberg zwischen Erlangen-Frauenaurach und dem Kreuz Fürth-Erlangen. Gefahr durch einen defekten PKW, hier ist die rechte Spur gesperrt.

Das ist der Tag, von dem deutsche Fußballfans gehofft haben, dass sie heute ab 21 Uhr ein Spiel mit deutscher Beteiligung sehen können. Dem ist nicht so. Heute findet das Finale der Fußballweltmeisterschaft statt. Spanien trifft auf Argentinien. Wer ist da Favorit? Was erwartet uns heute Abend? Das besprechen wir gleich mit dem Kollegen Thomas Bremser.

0: Man on the Moon, Musik von R.E.M. in dieser Sonntagnacht. Und heute geht sie zu Ende, die XXL-Weltmeisterschaft in Nordamerika mit 104 Spielen. Das ist einfach der Wahnsinn und das Treffen aufeinander im Finale Spanien gegen Argentinien. Kollege Thomas Bremser, wer hat denn aus deiner Sicht die Nase vorn?
1: Boah, das ist wirklich ganz schwer vorherzusagen, weil die Mannschaften ganz unterschiedlich bislang gespielt haben. Argentinien hat oft ein Offensivspektakel geboten mit einem überragenden Lionel Messi und oft ganz späten Toren. Also die haben echte Willenskraft gezeigt. Auf der anderen Seite Spanien, sehr diszipliniert, eine bärenstarke Abwehr mit nur einem Gegentor und es kommt halt fast jeder Pass bei denen an. Wenn die Abwehr so sattelfest bleibt, könnte sich auch ein Messi daran die Zähne ausbeißen. Darum sehe ich Spanien einen Tick vorn.
0: Okay, und das ist ja auch das Duell der Superstars, jung gegen alt quasi. Was erwartet uns da?
1: Ja, über Messi müssen wir nicht viel reden. Es ist seine sechste und letzte WM. Keiner hat dabei so viele Tore geschossen wie er. Jetzt sind schon wieder 8 Treffer und 4 Vorlagen. Der Mann ist ein Genie. Auf der anderen Seite, Lamine Yamal, 19, seine erste WM. Bislang hatte Spanien mehrere Matchwinner, aber der Teenie mit der Zahnspange ist der Superstar. Und es gibt eine kuriose Verbindung. Messi hat vor 19 Jahren beim FC Barcelona gespielt und für einen Kalender hat er sich damals ablichten lassen mit einem 6 Monate alten Baby. Das hat er gebadet in so einer kleinen Plastikwanne und das war Lamine Yamal. Ein irrer Zufall.
0: Das ist ja verrückt. Wahnsinn. Heute Abend also das Finale der Fußball-Weltmeisterschaft 2026. Spanien gegen Argentinien. Es wird auf jeden Fall spannend.

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1: Ich bin Oliver Urbanke. Nach einer Attacke auf einen Bahnmitarbeiter zwischen Offenburg und Karlsruhe ist ein 36-jähriger Fahrgast wieder auf freiem Fuß. Gegen den vorbestraften Mann war Haftbefehl wegen gefährlicher Körperverletzung beantragt worden. Das Amtsgericht hat das aber abgelehnt. Thomas Bock berichtet.
2: Ein Sicherheitsmann der Bahn flog heftig gegen die Tür des Zuges, der mit 120 Stundenkilometern unterwegs war. Die Tür wurde offenbar aus der Verankerung gerissen und der Mann stürzte hinaus. Sein Zustand soll nach wie vor kritisch sein. Ermittelt wird jetzt nicht nur, was bei der Prügelei geschah, sondern auch, warum sich die Tür öffnete und ob dabei ein Sicherheitsmangel vorlag.
1: Aus Sicht von CDU-Chef Merz ist der Rücktritt von Unionsfraktionschef Spahn richtig und unvermeidlich gewesen. Glaubwürdigkeit sei in der Politik das höchste Gut, so Merz. Spahn hat seinen Rücktritt angekündigt, nachdem er auch parteiintern unter Druck geraten war, weil er die Hilfe einer Leihmutter in den USA in Anspruch genommen hat. Die Nachfolge für Spahn will Merz noch in diesem Monat regeln. Das waren die Nachrichten um 9:30. Die Schauer und Gewitter lassen erstmal nach, bevor sich von Nordwesten her bei 16 bis 11 Grad wieder neuer Regen ausbreitet. Zum Start in den neuen Tag ziehen Schauer und Gewitter sich an die Alpen zurück. Es wird in den kommenden Tagen etwas kühler mit Höchstwerten zwischen 18 und 25 Grad.
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4: Schönen Sonntag euch, jetzt gibt's eine wilde Mischung. Ein französischer DJ kommt gleich, nämlich David Guetta. Wir haben eine US-amerikanische Band, The Connells. Und wir starten mit einem dänischen Duo. Hier sind Laid Back mit Baker Man.

0: Eine schöne Sonntagnacht. Sprechen wir über einen Mann, der eigentlich im Dienste des Himmels steht, aber auf einer Höllenmaschine unterwegs ist. Und zwar geht es um Wolfgang Oertel. Er ist Dekan in Münchberg und er hat eine große Maschine, eine Honda Shadow 600. Er liebt den Fahrtwind und das Knattern in den Ohren.
1: Also ich merke, da ist eine ganz, ganz große Freiheit ist dann da. Es macht mir Spaß. Ich fahre auch flott, ich gebe es ehrlich zu. Da bin ich gut unterwegs. Also in der Stadt selber ist es nicht so angenehm, aber wenn du mal draußen bist in der freien Natur, da merke ich, wie die Seele so aufatmet, wie die Freude kommt. Also man fühlt sich dann wie so ein Lonesome Rider.
0: Und auf dem Bock, da spielen Kirchenthemen dann auch keine Rolle mehr. Aber für den Dekan geht doch auch irgendwie der Himmel auf, wenn er Motorrad fährt.
1: Wenn ich auf dem Motorrad bin und so die Natur genieße, da ist tatsächlich so, dass man da ins Beten, ins Schwärmen kommt. Man fühlt sich dem Himmel oftmals ganz nah. Dass wenn so die Natur an dir vorbeirauscht, das ist für mich eine ganz, ganz große Gottesnähe.
0: Ja, ein Mann Gottes auf einer Höllenmaschine unterwegs. Wolfgang Oertel liebt es, Motorrad zu fahren. Und wir sind ja gerade in so einer Motorrad-Hochsaison. Also falls ihr da heute auch eine Tour plant und unterwegs seid, fahrt schön vorsichtig und genießt die Tour.

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2: Ich bin Oliver Urbanke. Bei der Fußball-WM hat England das Spiel um Platz 3 gewonnen. In einer Partie mit insgesamt 10 Toren setzte sich das Team von Thomas Tuchel gegen Frankreich mit 6:4 durch. Für Frankreich traf Mbappé doppelt und steht jetzt mit 10 Turniertoren allein an der Spitze der Torjägerliste vor Messi. Heute Abend spielen dann Spanien und Argentinien in New Jersey um den WM-Titel. CDU-Chef und Bundeskanzler Merz will noch im Juli die Nachfolge von Jens Spahn als Fraktionsvorsitzenden der Union im Bundestag klären. CSU-Fraktionschef Hoffmann übernimmt das Amt vorübergehend, bis eine Nachfolge feststeht. Spahn war in die Kritik geraten, weil er und sein Mann Eltern mithilfe einer Leihmutter in den USA geworden waren. Eine Leihmutterschaft in Deutschland ist verboten. Die CDU spricht sich gegen eine Legalisierung aus. Laut Bundesinnenminister Dobrindt ist in Deutschland jederzeit mit dem Risiko von Anschlägen zu rechnen. Er stuft die Bedrohungslage darum jetzt als hoch ein. Anschlagspläne gegen Deutschland seien klar erkennbar, sagte er der Welt am Sonntag. Der Nachrichtendienst soll deswegen in bestimmten Situationen mehr Befugnisse bekommen und unabhängig von der Polizei eingreifen dürfen. Seit Anfang der Woche brennt es im Müritz-Nationalpark in Mecklenburg-Vorpommern. Das Feuer ist inzwischen eingekesselt worden, heißt es vom zuständigen Landratsamt. Demnach wurden sogenannte Wasserriegel aufgestellt. Die bewässern den Boden und die Bäume auf der Waldfläche, die bisher nicht brennt. Das soll verhindern, dass sich das Feuer weiter ausbreiten kann. Es hatte zuletzt eine Fläche von knapp 400 Hektar erreicht. Der Bevölkerungsschutz soll moderner werden. Dafür arbeitet das Bayerische Rote Kreuz jetzt enger mit dem Deutschen Zentrum für Luft- und Raumfahrt zusammen. Bayern-Reporter Leon Stojanovic in Oberbayern, die wollen ja viel auch auf KI und Drohnen setzen.
3: Die sollen dann unter anderem eingesetzt werden, um den Rettern vor Ort bessere Lagebilder aus der Luft zu geben und ihnen dabei zu helfen, sich in schwierigem Gelände fortzubewegen. Im Zuge dieser Kooperation werden diese Systeme auch immer weiterentwickelt. Beim Brand am Saurüsselkopf im Mai zum Beispiel wurde auch schon eine neue Forschungsdrohne vom BRK eingesetzt.
2: Es ist jetzt 3:15. Die Schauer und Gewitter lassen erstmal nach, bevor sich von Nordwesten her bei 16 bis 11 Grad wieder neuer Regen ausbreitet. Zum Start in den neuen Tag ziehen Schauer und Gewitter sich an die Alpen zurück. Es wird in den kommenden Tagen etwas kühler mit Höchstwerten zwischen 18 und 25 Grad. A3 Passau Richtung Nürnberg. In Höhe Regensburg-Universität brennt ein PKW. Die Einfahrt ist hier blockiert.

schöne Nacht. So vor 20, 30 Jahren, da war ja das Reisen ins Ausland ein echtes finanzielles Risiko. Also wenn ihr mit einem Handy unterwegs wart, ja. 3 SMS im Ausland geschrieben und wenn ihr dann nach Hause kamt, dann wollte die Telefongesellschaft euer Erstgeborenes und mal mindestens 2 Jahresgehälter. Das ist ja mittlerweile alles irgendwie im europäischen Ausland gar kein Thema mehr. Ihr surft und simst und telefoniert zu den Preisen wie zu Hause. Aber wenn es raus aus Europa geht, dann ist natürlich das Handy nach wie vor eine mögliche Kostenfalle. Und das ist gleich Thema hier bei mir.

0: Ronan Keating und When You Say Nothing at All. Filmmusik aus Notting Hill. Und frei nach dem berühmten Filmzitat, ich bin doch auch nur ein Junge mit einem Handy, der nicht möchte, dass seine Telefongesellschaft ihn abzockt. Unser Thema jetzt ist nämlich Handy im Ausland. Ja, die Sommerferien stehen praktisch vor der Tür. Ihr habt vielleicht vor, einen großen Trip ins Nicht-EU-Ausland zu machen. Und da kann es richtig teuer werden. Kollege Julian Degler, du hast dich informiert. Was sollte ich denn vor dem Urlaub tun, damit mich keine bösen Überraschungen auf der Handyrechnung erwarten?
1: Also vor der Reise sollte ich meinen Handyvertrag checken und die Preise etwa für mobiles Internet prüfen, wenn im Zielland die EU-Roaming-Regeln nicht gelten. Manchmal lohnt es sich auch direkt beim Anbieter nachzufragen. Das EU-Roaming gilt grundsätzlich in allen 27 EU-Mitgliedstaaten und zum Beispiel auch in Island oder Norwegen. Aber aufgepasst, die beliebten Urlaubsländer Schweiz oder die Türkei fallen nicht unter die Verordnung. Und wenn ich in einer Grenzregion etwa zur Schweiz Urlaub mache, kann das Handy sogar unbemerkt in ein fremdes Netz wechseln. Das kann dann teuer werden. In solchen Regionen schaltet man die mobilen Daten also besser aus.
0: Okay, wo ist denn ganz besonders Vorsicht gefragt? Hast du ein paar Beispiele?
1: Ja, insbesondere in Nicht-EU-Ländern drohen nach wie vor extrem hohe Gebühren. Die Telefonminute auf Kuba oder den Malediven kann schon je nach Anbieter etwa 4 Euro kosten. Oh, krass. Und das Surfen im Internet kann noch viel teurer sein. Daher der Tipp, das Datenroaming lieber deaktivieren und stattdessen WLAN-Hotspots nutzen. Wissen sollte man auch, die Mobilfunknetze von Schiffen und Flugzeugen fallen ebenfalls nicht unter die EU-Roaming-Regelungen. Auch dann nicht, wenn die Reise innerhalb der EU stattfindet.
0: Ganz, ganz wichtig, auf Fähren, die länger fahren, immer die mobilen Daten ausschalten. Also wenn ihr von Dänemark nach Schweden fahrt oder nach Kreta oder so. Also das kann richtig, richtig teuer werden. Dankeschön, Julian Degler.

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1: Ich bin Oliver Urbanke. CDU-Chef und Bundeskanzler Merz will noch im Juli die Nachfolge von Jens Spahn als Fraktionsvorsitzenden der Union im Bundestag klären. CSU-Fraktionschef Hoffmann übernimmt das Amt vorübergehend, bis eine Nachfolge feststeht. Spahn war in die Kritik geraten, weil er und sein Mann Eltern mit Hilfe einer Leihmutter in den USA geworden waren. Eine Leihmutterschaft in Deutschland ist verboten. Die CDU spricht sich gegen eine Legalisierung aus. Laut Bundesinnenminister Dobrindt ist in Deutschland jederzeit mit dem Risiko von Anschlägen zu rechnen. Er stuft die Bedrohungslage darum jetzt als hoch ein. Anschlagspläne gegen Deutschland seien klar erkennbar, sagte er der Welt am Sonntag. Der Nachrichtendienst soll deswegen in bestimmten Situationen mehr Befugnisse bekommen und unabhängig von der Polizei eingreifen dürfen. Das waren die Nachrichten um 5:30. Die Schauer und Gewitter lassen erstmal nach, bevor sich von Nordwesten her bei 16 bis 11 Grad wieder neuer Regen ausbreitet. Zum Start in den neuen Tag ziehen Schauer und Gewitter sich an die Alpen zurück. Es wird in den kommenden Tagen etwas kühler mit Höchstwerten zwischen 18 und 25 Grad.
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3: Wir starten mit einem echten Welthit, nämlich Tainted Love von Softcell. Und die haben extremen Zeitdruck gehabt, als sie diesen Song produziert haben. Sie mussten das Ganze an nur einem einzigen Tag in einem kleinen Londoner Studio fertigstellen und haben dafür einen sehr billigen Synthesizer benutzt. Aber hey, wenn ein Song an sich gut ist und die Künstler authentisch, dann kann trotzdem ein Welthit draus werden. Seht ihr ja, Softcell, Tainted Love, jetzt.

0: Shawn Mendes und When You're Gone in dieser Sonntagnacht. Und heute Abend, da findet das Endspiel, das große Finale der Fußballweltmeisterschaft statt, ohne deutsche Beteiligung. Wer hätte das erwartet? Und ich glaube, die Begegnung mit Spanien-Argentinien, das geht vollkommen klar. Und zu den Überraschungen dieser WM gehört zum Beispiel auch, dass Coldplay-Sänger Chris Martin Fußball gespielt hat. Und zwar mit Elmo aus der Sesamstraße.
1: Wow!
2: Elmo! Nice catch, Mr. Chris! But you don't play football with your hands.
0: Ja, mit diesem Video hat Chris Martin eine große Neuigkeit verkündet, die nicht jedem gefallen dürfte. Bei dieser WM wird es zum ersten Mal beim Finalspiel eine Halbzeitshow geben. Und wer auftritt, das haben die Bewohner der Sesamstraße in diesem Video ebenfalls verraten.
3: What about BTS? Shakira.
2: Yeah.
1: Okay, so let's go. All right, Animal, take it away.
3: Ah! Madonna, Shakira, BTS!
0: Ja, es stimmt wirklich. Madonna, Shakira und BTS werden Teil dieser Halbzeitshow sein. Auch Justin Bieber wird auftreten. Die Halbzeit wird aber nicht verlängert. Die FIFA hat versprochen, genau 11 Minuten haben diese Megastars für ihren Auftritt Zeit. Dazu 4 Minuten für den Auf- und Abbau, macht eine Viertelstunde. Also das wird ein vollgepacktes Programm in dieser Halbzeit. Und wir spielen jetzt einen Act aus der Halbzeitshow, nämlich BTS. Hier sind sie mit Dynamite.

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1: Ich bin Oliver Urbanke. Kylian Mbappé ist neuer WM-Rekordtorschütze. Mindestens bis heute Abend. Im Spiel um Platz 3 gegen England traf Frankreichs Kapitän doppelt und steht damit bei 22 WM-Toren, womit er Lionel Messi überholt hat. Der hatte zuvor den bisherigen Rekord von Miroslav Klose eingestellt. Trotz der Rekordtreffer verlor Frankreich das Spiel gegen England mit 4:6. Heute Abend kann sich Messi den Rekord zurückholen. Im WM-Finale spielt er mit Argentinien gegen Spanien. Große Unternehmen in der Europäischen Union dürfen unverkaufte Kleidung und Schuhe künftig nicht mehr einfach vernichten. Eine entsprechende EU-Vorschrift gilt ab heute. Dieter Ebeling berichtet.
2: Künftig müssen die Firmen ihre unverkaufte Kleidung entweder spenden und verschenken oder aber sie günstiger verkaufen. Nur wenn das alles nicht funktioniert, dürfen die Textilien vernichtet werden. Der Handelsverband Deutschland sieht darin neue Chancen für Verbraucher. Es könnte mehr reduzierte Ware über Outlets oder Secondhand-Kanäle geben.
1: Fast die Hälfte aller Beschäftigten in Bayern will laut einer DAK-Umfrage vorzeitig in Rente gehen. 47% planen einen früheren Ausstieg aus dem Berufsleben, besonders häufig ältere Arbeitnehmer mit gesundheitlichen Problemen. Die Bundesregierung plant derweil, das gesetzliche Renteneintrittsalter weiter anzuheben. Bundeswirtschaftsministerin Reiche will bei der Solarförderung kürzen. Kritik gibt's aus der Branche. Die Pläne seien aus der Zeit gefallen und zehntausende Jobs würden dadurch gefährdet, heißt es vom Bundesverband Solarwirtschaft. Für Strom aus kleineren Solaranlagen, die ab 2027 errichtet werden, soll es Reiche zufolge nur noch 3 Jahre lang eine garantierte Vergütung geben. Kann der Koffer noch kostenlos als Handgepäck mit an Bord oder ist er schon zu groß? Aus Sicht der Verbraucherzentralen sind die Regeln der Fluggesellschaften hierzu unübersichtlich. Deswegen brauche es dringend Klarheit, was Airlines ohne Mehrkosten mitnehmen. Laut EU-Recht müssten Fluggesellschaften zwar angemessenes Handgepäck kostenlos transportieren, was angemessen ist, lege aber jede Airline für sich selbst fest. Es ist jetzt kurz nach 4. Heute verlagern sich Regen und Gewitter zu den Alpen. Dahinter gibt es noch einzelne Schauer und Gewitter. Am Nachmittag setzt sich dann die Sonne durch. Die Temperaturen erreichen 18 bis 24 Grad. Es weht böiger West- bis Nordwestwind. Morgen wird es recht sonnig. Am Dienstag und Mittwoch erwarten uns wieder mehr Wolken und vereinzelt schwache Schauer. Am Donnerstag fällt besonders im Osten Regen. Die Temperaturen ändern sich wenig. Passau Richtung Nürnberg. In Höhe Regensburg-Universität brennt ein PKW. Die Einfahrt ist hier blockiert.

kurz nach 4 und los geht's mit den Weather Girls und It's Raining Men. Ich bin Markus Ullmann, schön, dass ihr dabei seid.

0: Cher und Strong Enough. Und von Cher kommen wir jetzt zu Tochter aus der Hölle. Manche würden sagen, da ist der Weg nicht weit. Nein, das ist natürlich böse. Tochter aus der Hölle, Daughter from Hell, so heißt das neue Album von Gracie Abrams. Das ist am Freitag erschienen. Im wahren Leben ist Gracie Abrams hoffentlich keine höllische Tochter, zumindest zu ihrem berühmten Vater, dem Regisseur und Drehbuchautor J.J. Abrams, scheint das Verhältnis ganz gut zu sein. In einem seiner erfolgreichsten Filme, nämlich Armageddon, trägt die Tochter des Helden ihren Namen.
1: Gracie. Hallo, Schatz.
2: Grace, ich weiß, ich hab dir versprochen, wieder nach Hause zu kommen.
3: Daddy, was soll das heißen?
2: Es sieht aus, als könnte ich mein Versprechen nicht einhalten.
0: Ach, muss ich unbedingt mal wieder schauen. Aber Gracie Abrams hat sich auch unabhängig von ihrem Vater als Musikerin einen Namen gemacht. Taylor Swift hat sie zum Beispiel zuletzt mit auf Tour genommen und dabei in höchsten Tönen von ihr geschwärmt.
4: I just wish the actual artist who sings that song was here. If only Gracie Abrams were here tonight.
0: Auf dem letzten Album von Gracie Abrams war mit That's So True ein echter Hit drauf und auf dem neuen Album Daughter from Hell hat es

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1: Ich bin Oliver Urbanke. Große Unternehmen in der Europäischen Union dürfen unverkaufte Kleidung und Schuhe künftig nicht mehr einfach vernichten. Eine entsprechende EU-Vorschrift gilt ab heute. Dieter Ebeling berichtet.
2: Künftig müssen die Firmen ihre unverkaufte Kleidung entweder spenden und verschenken oder aber sie günstiger verkaufen. Nur wenn das alles nicht funktioniert, dürfen die Textilien vernichtet werden. Der Handelsverband Deutschland sieht darin neue Chancen für Verbraucher. Es könnte mehr reduzierte Ware über Outlets oder Secondhand-Kanäle geben.
1: Bundeswirtschaftsministerin Reiche will bei der Solarförderung kürzen. Kritik gibt's aus der Branche. Die Pläne seien aus der Zeit gefallen und zehntausende Jobs würden dadurch gefährdet, heißt es vom Bundesverband Solarwirtschaft. Für Strom aus kleineren Solaranlagen, die ab 2027 errichtet werden, soll es Reiche zufolge nur noch 3 Jahre lang eine garantierte Vergütung geben. Das waren die Nachrichten um 12:30. Verlagern sich Regen und Gewitter zu den Alpen. Dahinter gibt es noch einzelne Schauer und Gewitter. Am Nachmittag setzt sich dann die Sonne durch. Die Temperaturen erreichen 18 bis 24 Grad. Es weht böiger West- bis Nordwestwind. Morgen wird es recht sonnig. Am Dienstag und Mittwoch erwarten uns wieder mehr Wolken und vereinzelt schwache Schauer. Am Donnerstag fällt besonders im Osten Regen. Die Temperaturen ändern sich wenig.
3: Und der nächste Song ist wahrscheinlich unter Schmerzen entstanden. Kenny Loggins hat sich nämlich eine schwere Verletzung am Bein zugezogen. Und das war zu einer Zeit, während er gerade auf Tournee war. Und er hat diesen Song auf Tournee mit Aua am Bein im Hotelzimmer geschrieben. Und es ist ein weltweiter Nummer 1-Hit geworden. Hier ist Kenny Loggins mit

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1: Direkt vor der Haustür hängen jetzt an vielen Apfelbäumen die ersten kleinen Früchte. Bis zur Ernte dauert es zwar noch, aber schon jetzt lässt sich gut erkennen, wie reich die Bäume in diesem Jahr tragen werden. Im Wald können wir jetzt oft Eichelhäher beobachten und hören. Die auffälligen Vögel fliegen laut rufend zwischen den Bäumen umher und machen sich bemerkbar, sobald sich jemand ihrem Revier nähert. Auf den Wiesen und Feldern sind jetzt viele Distelfalter unterwegs. Die Schmetterlinge legen zum Teil tausende Kilometer zurück und gehören zu den erstaunlichsten Wanderern der Insektenwelt.

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1: Ich bin Oliver Urbanke. Guten Morgen. Mit einem Torfestival haben sich England und Frankreich aus der Fußballweltmeisterschaft verabschiedet. 6:4 setzten sich die Engländer im Spiel um Platz 3 am Ende durch. Dabei gab es unter anderem einen Dreierpack von Bukayo Saka und 2 Treffer von Mbappé. Der Franzose ist damit, zumindest bis zum Finale zwischen Spanien und Argentinien, neuer WM-Rekordtorschütze mit insgesamt 22 Treffern. Die gesetzlichen Krankenkassen sehen mit dem beschlossenen Sparpaket der schwarz-roten Koalition eine nötige Stabilisierung erreicht, aber keinen Spielraum für mögliche Abschwächungen der Maßnahmen. Das Sparpaket habe eine Grundlage geschaffen, um die Kassenbeiträge in den kommenden 2 Jahren stabil zu halten, sagt Kassenchef Blatt. Die Maßnahmen sollen ab kommendem Jahr Milliardenbeiträge einsparen. Große Unternehmen in der Europäischen Union dürfen unverkaufte Kleidung und Schuhe künftig nicht mehr einfach vernichten. Eine entsprechende EU-Vorschrift gilt ab heute und soll dafür sorgen, dass betroffene Firmen ihre Ware etwa erneut verkaufen oder spenden, anstatt sie wegzuschmeißen. Bisher gilt die Entsorgung teils günstiger, als Produkte zu lagern, aufzuarbeiten oder wieder zum Verkauf anzubieten. Maskenaffäre, eine geplatzte Richterinnenwahl und Geheimtreffen. Jens Spahn hat in der Vergangenheit viele kritische Situationen politisch überstanden. Jetzt stolpert er über eine private Entscheidung mit einer Leihmutterschaft in den USA. Für Bundeskanzler Merz bietet der Rücktritt von Spahn neue Möglichkeiten. Mehr dazu von Ronny Tuchau.
2: Durch Spahns Rücktritt hat Kanzler Merz das Problem, vielleicht aber auch die Chance für einen personellen Umbau. Denn ein Kandidat für Spahns Nachfolge wäre Kanzleramtschef Thorsten Frey, der als Merz-loyal gilt, viel Erfahrung hat mit Parlament und Fraktionen, im Kanzleramt aber eher als fehlbesetzt gilt.
1: Das sogenannte Gehörlosengeld soll noch in dieser Wahlperiode in Bayern kommen. Das haben CSU und Freie Wähler nochmal beschlossen, sagt CSU-Fraktionschef Holleczek nach einer Klausur der Fraktionsspitzen. Das Geld, mit dem durch Gehörlosigkeit bedingte Kosten ausgeglichen werden sollen, stand schon im Koalitionsvertrag. Wegen der klammen Haushaltslage ist bisher aber noch nichts passiert. Es ist jetzt 5:15. Heute verlagern sich Regen und Gewitter zu den Alpen. Dahinter gibt's noch einzelne Schauer und Gewitter. Am Nachmittag setzt sich dann die Sonne durch. Die Temperaturen erreichen 18 bis 24 Grad. Es weht böiger West- bis Nordwestwind. Morgen wird's recht sonnig. Am Dienstag und Mittwoch erwarten uns wieder mehr Wolken und vereinzelt schwache Schauer. Am Donnerstag fällt besonders im Osten Regen. Die Temperaturen ändern sich wenig. Regensburg Richtung Holledau, Dreieck Holledau, Überleitung zur A9 Richtung München. Hier besteht Gefahr durch eine ungesicherte Unfallstelle in der Überleitung.

Es ist kurz nach fünf. Guten Morgen, ich grüße euch. Heute Abend findet ja das Finale der Fußball-Weltmeisterschaft statt. Und das Ganze in New York. Wie ist denn da eigentlich die Stimmung? Merkt man irgendwie was davon, dass da heute WM-Finale ist? Das fragen wir unsere Kollegin vor Ort. Und gleich sprechen wir drüber. I hear a lot of stories. I suppose they could.

Gabriel mit Rice an diesem Sonntagmorgen. Heute Abend findet es statt, das WM-Finale zwischen Spanien und Argentinien, und zwar in New York. Merkt man denn in der Stadt davon was? Das besprechen wir mit Christina Horsten. Sie ist unsere Frau in New York. Wie präsent ist dieses WM-Finale bei euch?

0: und vielleicht auch hinterher versammeln. Wie viele Anhänger der beiden Mannschaften werden denn überhaupt in New York erwartet?
1: Ja, tausende Fans, sowohl von Argentinien als auch aus Spanien, werden hier sein, entweder weil sie hier sowieso leben. In New York leben ja Menschen aus der ganzen Welt, aber auch angereist kommen. Und da versucht die Stadt wirklich einiges zu bieten. Also es gibt riesige Watch Parties, Public Viewing im Central Park, am berühmten Rockefeller Center, an der Brooklyn Bridge. Also letztlich in allen Touri-Hotspots kann man auch dieses Spiel schauen und da wird die Party schon absolut steigen.
0: Okay, wie würdest du denn insgesamt so die Stimmung in der Stadt beschreiben, jetzt während der WM? Du lebst und arbeitest ja schon lange in New York, ne?
1: Ja, genau, das stimmt. Also ich habe tatsächlich auch schon mehrere Weltmeisterschaften hier erlebt und es macht natürlich schon jetzt einen Unterschied, dass das hier so zu Hause war. Und das hat schon, also die Leute haben mitgefiebert, gerade hier in New York ist ja auch immer so schön, dass quasi irgendwie jedes Spiel ein Heimspiel ist, weil hier einfach Menschen von überall wohnen. Und man findet dann immer irgendeine Ecke, wo dann wirklich sozusagen die Community sich trifft. Und man hat schon gemerkt, dass es die Leute mitreißt, speziell auch das Team USA hat die Leute begeistert, als die dann ausgeschieden waren. Ist es dann direkt auch schon wieder so ein bisschen bergab gegangen. Mhm. Und letztendlich muss man doch sagen, Fußball ist nicht das Allergrößte. Also als gerade vor kurzem die New York Knicks die Basketballmannschaft hier die Championship gewonnen haben, da ist die Stadt richtig auf die Straße gegangen. Ja, ja, ja. Also da gab es die absolute Party und dagegen kam die Fußballweltmeisterschaft dann so auch nicht an.
0: Ja, das kann ich mir vorstellen. Aber vielleicht hat die ja irgendwie sozusagen einen Samen gestreut und vielleicht entwickelt sich ja in den nächsten Jahren dann noch mehr Fußballbegeisterung auch in den USA. Dankeschön an Christina Horsten, unsere Frau in New York.

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1: Ich bin Oliver Urbanke. Guten Morgen. Die gesetzlichen Krankenkassen sehen mit dem beschlossenen Sparpaket der schwarz-roten Koalition eine nötige Stabilisierung erreicht, aber keinen Spielraum für mögliche Abschwächungen der Maßnahmen. Das Sparpaket habe eine Grundlage geschaffen, um die Kassenbeiträge in den kommenden 2 Jahren stabil zu halten, sagt Kassenchef Blatt. Die Maßnahmen sollen ab kommendem Jahr Milliardenbeiträge einsparen. Große Unternehmen in der Europäischen Union dürfen unverkaufte Kleidung und Schuhe künftig nicht mehr einfach vernichten. Eine entsprechende EU-Vorschrift gilt ab heute und soll dafür sorgen, dass betroffene Firmen ihre Ware etwa erneut verkaufen oder spenden, anstatt sie wegzuschmeißen. Bisher gilt die Entsorgung teils günstiger, als Produkte zu lagern, aufzuarbeiten oder wieder zum Verkauf anzubieten. Das waren die Nachrichten um 5:30. Heute verlagern sich Regen und Gewitter zu den Alpen. Dahinter gibt es noch einzelne Schauer und Gewitter. Am Nachmittag setzt sich dann die Sonne durch. Die Temperaturen erreichen 18 bis 24 Grad. Es weht böiger West- bis Nordwestwind. Morgen wird es recht sonnig. Am Dienstag und Mittwoch erwarten uns wieder mehr Wolken und vereinzelt schwache Schauer. Am Donnerstag fällt besonders im Osten Regen. Die Temperaturen ändern sich wenig.
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2: Wir starten mit einem Song, der lange im Kopf und auf einer Kassette des Sängers der Band geschlummert ist. Marian Gold ist der Sänger von Alphaville und ihm ist der Song oder die Idee zum Song schon Ende der 70er beim Einkaufen in einem Supermarkt irgendwie in den Schoß gefallen. Und dann hat er die Melodie auf Kassette aufgenommen und erst viele Jahre später, 1984, ist daraus dieser Song geworden, Big in Japan.

0: Mein Name ist Markus Ullmann und das Ende unseres heutigen Songs hat sich praktisch von selbst geschrieben.
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0: Die Band, um die es heute geht, hat sich 1985 gegründet. Der Sänger und der Gitarrist waren alte Schulfreunde, sind nach der Schule zusammen aus der Provinz nach L.A. gezogen. Und dann haben sie dort erst in verschiedenen Bands mitgespielt und schließlich ihre eigene Band gegründet. Mitte 87 ist dann das erste Album erschienen und hat es in den USA direkt auf Platz 1 der Albumcharts geschafft. Und auf diesem ersten Album befindet sich ein Song, der in einer sehr ausgelassenen Stimmung geschrieben wurde. Der Bassist und der Gitarrist albern zusammen im Probenraum rum und es entsteht relativ schnell, sagen wir, ein außergewöhnlicher Sound. Der Gitarrist spricht später von einer Zirkusmelodie und ein Stockwerk darüber sitzt währenddessen der Sänger und schreibt einen Songtext über seine Freundin. Und beides, Melodie und Text, wird dann in Anwesenheit vom Produzenten Mike Klink zusammengefügt. Das Einzige, was noch fehlt, ist ein guter Schluss. Wo soll dieser Song hinführen? Oder anders gefragt, wohin sollen wir gehen? Auf Englisch, where do we go? Na, das ist doch eine prima Textzeile. Die wird einfach noch ein paar Mal wiederholt und fertig ist das Ende. Manchmal ist es so einfach. Und das wird tatsächlich der erste Nummer-1-Song von Guns N' Roses. Und der Anfang klingt vielleicht wirklich ein bisschen nach Zirkusmelodie. Hier ist Sweet Child of Mine.
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1: Ich bin Justin Hamm, guten Morgen. Bei der Fußball-WM hat England das Spiel um Platz 3 gewonnen. In einer Partie mit insgesamt 10 Toren setzte sich das Team von Trainer Thomas Tuchel gegen Frankreich mit 6:4 durch. Für Frankreich traf Mbappé doppelt und steht mit 10 Turniertoren allein an der Spitze der Torjägerliste vor Messi. Der kann noch nachziehen. Heute Abend spielen Spanien und Argentinien in New Jersey um den WM-Titel. Mit Blick auf die in diesem Jahr noch anstehenden Wahlen hält der ehemalige Bundestagsabgeordnete Bosbach den Rücktritt von Unionsfraktionschef Spahn für wichtig und richtig.
2: Die gesamten Wahlkämpfe, die drei, die noch in diesem Jahr vor uns sind, wären ja belastet worden von dieser Debatte. Und es ist auch gut, dass Jens Spahn aus freien Stücken vor der Präsidiumssitzung am Montag sein Amt niedergelegt hat.
1: So Bosbach im ZDF. Ein Nachfolger von Spahn soll noch im Juli gefunden werden. Gute Nachrichten fürs Handwerk in Deutschland. Entgegen dem allgemeinen Trend in der Wirtschaft steigen im Handwerk die Ausbildungszahlen. Handwerkspräsident Dittrich sprach von einem Lichtblick in einer insgesamt schwierigen Lage. Im ersten Halbjahr dieses Jahr seien bereits knapp 68.000 neue Ausbildungsverträge eingetragen, knapp 5% mehr als im gleichen Vorjahreszeitraum. Stabile Beiträge in den kommenden 2 Jahren. Damit rechnen die Krankenkassen durch das vom Bundestag und Bundesrat beschlossene Sparpaket. Kassenchef Blatt spricht von einer nötigen Stabilisierung. Spielraum, um die geplanten Maßnahmen wie die Kürzung von Zahnarztleistungen abzuschwächen, gäbe es laut ihm aber derzeit nicht. Das Sparpaket soll ab kommendem Jahr knapp 19 Milliarden Euro einsparen. Fast die Hälfte aller Beschäftigten in Bayern will vorzeitig in Rente gehen. Nur 31% möchte bis zum gesetzlichen Renteneintrittsalter arbeiten. Das zeigt eine Umfrage der DAK-Krankenkasse. Grund sind vor allem gesundheitliche Probleme. Daneben zeigt die Umfrage, dass die über 50-Jährigen zwar deutlich seltener, aber dafür länger krankgeschrieben sind. Im Schnitt 24 Tage pro Jahr und Versichertem. Es ist jetzt 6:15. Heute verlagern sich Regen und Gewitter zu den Alpen. Dahinter gibt es noch einzelne Schauer und Gewitter. Am Nachmittag setzt sich dann die Sonne durch. Die Temperaturen erreichen rund 18 bis maximal 24 Grad. Es wird recht windig. Morgen wird's recht sonnig. Am Dienstag und Mittwoch erwarten uns wieder mehr Wolken und vereinzelt schwache Schauer. Am Donnerstag fällt es besonders im Osten Bayerns Regen. Die Temperaturen, die ändern sich kaum. Auf die Straßen. Wir haben eine Gefahrenmeldung von der A7 Ulm Richtung Würzburg. Vorsicht zwischen dem Kreuz Feuchtwangen-Kreilsheim und der Ausfahrt Wörnitz. Hier gab es einen Unfall im Baustellenbereich. Ansonsten soweit alles frei. Gute Fahrt.

Es ist kurz nach sechs und gleich werden wir einem der berühmtesten Gitarristen der Welt zum Geburtstag gratulieren. Ich bin Markus Ullmann. Schön, dass ihr dabei seid.

Film-Soundtrack eine große Rolle spielt und Brian May hat dafür den Gitarrenpart beigesteuert. Mit 79 oder 78 war er ja da noch. So cool. Ja, und der Song hat es in diversen Spezial-Streaming- und Download-Charts ganz weit nach oben geschafft. Eine schöne Überraschung, sagt Brian May. Dazu freut sich über jeden Hit, auch wenn der hier natürlich vielleicht nicht ganz so groß ist wie die Hits, die er mit Queen gefeiert hat. Und so einen hören wir jetzt. Hier ist I Want to Break Free.

0: bin Justin Hamm. Guten Morgen. Mit Blick auf die in diesem Jahr noch anstehenden Wahlen hält der ehemalige Bundestagsabgeordnete Bosbach den Rücktritt von Unionsfraktionschef Spahn für wichtig und richtig.
1: Die gesamten Wahlkämpfe, die drei, die noch in diesem Jahr vor uns sind, wären ja belastet worden von dieser Debatte. Und es ist auch gut, dass Jens Spahn aus freien Stücken vor der Präsidiumssitzung am Montag sein Amt niedergelegt hat.
0: So Bosbach im ZDF. Ein Nachfolger von Spahn soll noch im Juli gefunden werden. Gute Nachrichten fürs Handwerk in Deutschland. Entgegen dem allgemeinen Trend in der Wirtschaft steigen im Handwerk die Ausbildungszahlen. Handwerkspräsident Dittrich sprach von einem Lichtblick in einer insgesamt schwierigen Lage. Im ersten Halbjahr dieses Jahr seien bereits knapp 68.000 neue Ausbildungsverträge eingetragen, knapp 5% mehr als im gleichen Vorjahreszeitraum. Das waren die Nachrichten um 5:30. Heute verlagern sich Regen und Gewitter zu den Alpen. Dahinter gibt es noch einzelne Schauer und Gewitter. Am Nachmittag setzt sich dann die Sonne durch. Die Temperaturen erreichen rund 18 bis maximal 24 Grad. Es wird recht windig. Morgen wird's recht sonnig. Am Dienstag und Mittwoch erwarten uns wieder mehr Wolken und vereinzelt schwache Schauer. Am Donnerstag fällt besonders im Osten Bayerns Regen. Die Temperaturen, die ändern sich kaum.
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3: Jetzt gibt's Musik von Foreigner und das ist einer der letzten großen Songs, der noch entstanden ist, bevor das Songwriter-Duo Lou Gramm und Mick Jones, sagen wir, unüberwindbare künstlerische Differenzen hatte. Hier ist Say You Will.

Kamrad mit Hug Yourself am Sonntagmorgen. Und jetzt gibt's Genesis auf die Ohren. Und zwar hören wir den Lieblings-Genesis-Song von Phil Collins. Und auch sein Bandkollege Mike Rutherford liebt den Song, weil die Fans auf den Konzerten so abgehen.

Invisible Touch, das ist also der Lieblingssong von Phil Collins. Und mit dem waren Genesis heute vor genau 40 Jahren zum ersten und zum einzigen Mal auf Platz 1 der amerikanischen Singlecharts am 19. Juli 1986.

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1: Ich bin Justin Hamm, guten Morgen. Im kleinen WM-Finale hat es in der Nacht ein echtes Fußballfeuerwerk gegeben. England hat Frankreich in der regulären Spielzeit mit 6:4 besiegt. Für die Engländer um Trainer Thomas Tuchel ist Platz 3 das beste WM-Ergebnis seit 60 Jahren. Trost gab's für Frankreichs Superstar Mbappé. Er liegt nun mit 10 Treffern alleine auf Platz 1 der Torjägerliste. Aber Lionel Messi kann noch nachziehen im großen Finale. Heute zwischen Argentinien und Spanien ab 21 Uhr. Aus der Wirtschaft kommen in den letzten Jahren nicht so viele Good News. Umso wertvoller ist diese. Das Handwerk in Deutschland findet wieder mehr Nachwuchs. Fast 68.000 Ausbildungsverträge wurden im ersten Halbjahr geschlossen. Eine Steigerung von 5%. Sorita Sovali berichtet.
2: Dachdecker, Elektroniker oder Anlagenmechaniker werden dringend gebraucht. Und das spricht sich offenbar herum. Handwerkspräsident Dittrich sagt, junge Menschen setzen wieder stärker auf sichere Jobs, gute Verdienstmöglichkeiten und echte Karrierechancen. Trotzdem bleiben noch mehr als 20.000 Ausbildungsplätze im Handwerk unbesetzt.
1: Nach dem Rücktritt von Unionsfraktionschef Spahn will Kanzler Merz die Nachfolge noch vor seinem Urlaub Ende Juli klären. Das geht aus Regierungskreisen hervor. Als heißester Kandidat gilt Kanzleramtschef Frei. Morgen tagt das CDU-Präsidium. Spahn war gestern nach Kritik an seiner Leihmutterschaft zurückgetreten. Die Linksfraktion im Bundestag fordert kostenloses Leitungswasser in Gaststätten und öffentlichen Einrichtungen. Außerdem will sie flächendeckende Trinkbrunnen im öffentlichen Raum. Gleichzeitig lehnt die Fraktion die geplante Zuckersteuer auf Limo und Cola ab. Die sei unsozial. Die Linke will unter anderem ein Verkaufsverbot von Produkten mit hohem Zucker-, Fett- und Salzgehalt an Schulen. Heute Morgen um 6 Uhr haben sich wieder tausende Tänzerinnen und Tänzer im Englischen Garten in München zum traditionellen Kochelball eingefunden. Den gibt es schon seit mehr als 140 Jahren. Damals traf sich das Hauspersonal der Stadt an Sonntagen zum Tanzen und Feiern. Ein Verein will den Kochelball jetzt sogar zum Weltkulturerbe machen. Es ist jetzt 7:15. Heute verlagern sich Regen und Gewitter zu den Alpen. Dahinter gibt es noch einzelne Schauer und Gewitter. Am Nachmittag setzt sich dann die Sonne durch. Die Temperaturen erreichen nur 18 bis maximal 24 Grad. Es wird recht windig. Morgen wird's recht sonnig. Am Dienstag und Mittwoch erwarten uns wieder mehr Wolken und vereinzelt schwache Schauer. Am Donnerstag fällt besonders im Osten Bayerns Regen. Die Temperaturen, die ändern sich kaum. Auf die Straßen. Wir schauen auf die A3 Frankfurt Richtung Würzburg. Da hat sich ein kleiner Stau entwickelt zwischen Markt Heidenfeld und Wertheim-Lenkfurt. Das Ganze hier wegen Bauarbeiten. Dann haben wir noch die A7 Ulm Richtung Würzburg. Ein Unfall zwischen dem Kreuz Feuchtwangen, Kreilsheim und Wörnitz. Hier ist die rechte Spur gesperrt. Gute Fahrt.
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4: Es ist 7:15 an diesem Sonntag, 19. Juli heute, und wir starten mit Paula Abdul und Straight Up.

0: Einen schönen Sonntag, ich grüße euch. Jetzt gibt's ja noch 2 Wochen Schule und dann gibt's die großen Sommerferien und vielleicht habt ihr auch noch irgendwie einen Urlaub geplant und möglicherweise geht's nach Österreich zum Sachertorte essen nach Wien oder zum Wandern in den Bergen oder was auch immer. Und ihr wisst, in Österreich gibt's ein Pickerl, ja, also die Autobahnvignette, und die wird digital. Mira Melanie Köhler vom ADAC Südbayern, gibt's die denn jetzt nur noch digital oder wie sieht das aus?
1: Bis Ende Januar 27 gibt's auch noch das klassische Klebepickerl. Ab 1. Februar gibt's dann aber nur noch die digitale Vignette. Das soll den Kauf und auch die Kontrolle vereinfachen. Wichtig bei der digitalen Vignette ist, dass man darauf achtet, dass die Daten, insbesondere das Kennzeichen, korrekt hinterlegt sind.
0: Ja, ein kleiner Tippfehler beim Kennzeichen, das kann teuer werden.
1: Ja, und zwar richtig teuer. Ein Zahlendreher bei der Kennzeicheneingabe und man gilt bei einer Kontrolle sofort als Mautsünder. Die österreichische Autobahngesellschaft Asfinag verlangt dann 200 € Ersatzmaut. Kulanz gibt's in der Regel nicht.
0: Okay, wo kann man die digitale Vignette kaufen?
1: Die digitale Variante kann online gekauft werden, aber auch ganz klassisch vor Ort, etwa an Tankstellen, Mautstellen oder in den ADAC-Geschäftsstellen. Wichtig ist es, die digitale Vignette nur bei offiziellen Verkaufsstellen zu kaufen, um sich vor Missbrauch zu schützen.
0: Ja, ganz wichtig, also entweder die Asfinag-App runterladen und sie da kaufen. Das geht übrigens schon sehr, sehr, sehr lang, war allerdings

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1: Ich bin Justin Hamm, guten Morgen. Im kleinen WM-Finale hat es in der Nacht ein echtes Fußballfeuerwerk gegeben. England hat Frankreich in der regulären Spielzeit mit 6:4 besiegt. Für die Engländer um Trainer Thomas Tuchel ist Platz 3 das beste WM-Ergebnis seit 60 Jahren. Trost gab's für Frankreichs Superstar Mbappé. Er liegt nun mit 10 Treffern alleine auf Platz 1 der Torjägerliste. Aber Lionel Messi kann noch nachziehen im großen Finale. Heute zwischen Argentinien und Spanien ab 21 Uhr. Aus der Wirtschaft kommen in den letzten Jahren nicht so viele Good News, umso wertvoller ist diese. Das Handwerk in Deutschland findet wieder mehr Nachwuchs. Fast 68.000 Ausbildungsverträge wurden im ersten Halbjahr geschlossen, eine Steigerung von 5%, Sorita Sovali berichtet.
2: Dachdecker, Elektroniker oder Anlagenmechaniker werden dringend gebraucht. Und das spricht sich offenbar herum. Handwerkspräsident Dittrich sagt, junge Menschen setzen wieder stärker auf sichere Jobs, gute Verdienstmöglichkeiten und echte Karrierechancen. Trotzdem bleiben noch mehr als 20.000 Ausbildungsplätze im Handwerk unbesetzt.
1: Das waren die Nachrichten um 5:30. Heute verlagern sich Regen und Gewitter zu den Alpen. Dahinter gibt es noch einzelne Schauer und Gewitter. Am Nachmittag setzt sich dann die Sonne durch. Die Temperaturen erreichen nur 18 bis maximal 24 Grad. Es wird recht windig. Morgen wird's recht sonnig. Am Dienstag und Mittwoch erwarten uns wieder mehr Wolken und vereinzelt schwache Schauer. Am Donnerstag fällt besonders im Osten Bayerns Regen. Die Temperaturen, die ändern sich kaum.
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4: Wir starten mit der Climax Blues Band. Mit Blues hat der Song allerdings wenig zu tun. Couldn't Get It Right ist mehr funkig, tanzbar. Ein richtiger Soft-Rock-Groove der 70er.

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1: Ich grüße euch, wünsche einen schönen Sonntagmorgen und ihr wisst, heute Abend ist es vorbei. Manche sagen, es ist endlich vorbei. Die Fußball-Weltmeisterschaft endet mit dem großen Finale. Spanien gegen Argentinien. Kollege Thomas Bremser, wer hat denn da aus deiner Sicht die Nase vorn?
2: Boah, das ist wirklich ganz schwer vorherzusagen, weil die Mannschaften ganz unterschiedlich bislang gespielt haben. Argentinien hat oft ein Offensivspektakel geboten mit einem überragenden Lionel Messi und oft ganz späten Toren. Also die haben echte Willenskraft gezeigt. Auf der anderen Seite Spanien, sehr diszipliniert, eine bärenstarke Abwehr mit nur einem Gegentor und es kommt halt fast jeder Pass bei denen an. Wenn die Abwehr so sattelfest bleibt, könnte sich auch ein Messi daran die Zähne ausbeißen. Darum sehe ich Spanien einen Tick vorn.
1: Okay. Okay, mal schauen, ob deine Prognose eintrifft. Wir haben ja rund um dieses Spiel viel Show. Robbie Williams ist da, Tom Cruise. Dann gibt's eine Halbzeitshow mit Madonna und Shakira und Justin Bieber. Und auch US-Präsident Donald Trump wird im Stadion sein. Welche Rolle spielt er?
2: Ja, Trump wird seine WM-Premiere feiern im Stadion. Beim Spiel wird er wohl neben seinem Buddy Infantino sitzen und mit ihm nachher den WM-Pokal überreichen. Mhm. Und wohl auch die neuen Champions-Ringe, die der Sieger erstmals bekommt. Vor allem die spanischen Fans dürften Trump auspfeifen, denn politisch eskaliert ja der Streit gerade mit der dortigen Regierung. Trump hat gedroht, den kompletten Handel mit den Spaniern zu stoppen und sie als schlechte Menschen bezeichnet. Also Trump dürfte definitiv lieber Lionel Messi den Pokal überreichen, der auch in Amerika in Miami spielt.
1: Ja, für mich irgendwie noch ein Grund mehr, Spanien die Daumen zu drücken. Also heute Abend 21 Uhr das WM-Finale Spanien gegen Argentinien. Danke, Thomas Bremser.

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1: Ich bin Justin Hamm. Guten Morgen. Mit einem Torfestival haben sich England und Frankreich aus der Fußball-Weltmeisterschaft verabschiedet. Mit 6:4 setzten sich die Engländer im Spiel um Platz 3 durch. Dabei gab es unter anderem einen Dreierpack von Englands Saka und zwei Tore von Frankreichs Star Mbappé, der die Torjägerliste mit 10 Treffern anführt. Heute Abend steigt das große Finale in New York, Spanien gegen Argentinien ab 21 Uhr. Große Unternehmen in der EU dürfen unverkaufte Kleidung und Schuhe künftig nicht mehr vernichten. Eine entsprechende EU-Vorschrift gilt ab heute. Dieter Ebeling berichtet.
2: Künftig müssen die Firmen ihre unverkaufte Kleidung entweder spenden und verschenken oder aber sie günstiger verkaufen. Nur wenn das alles nicht funktioniert, dürfen die Textilien vernichtet werden. Der Handelsverband Deutschland sieht darin neue Chancen für Verbraucher. Es könnte mehr reduzierte Ware über Outlets oder Secondhand-Kanäle geben.
1: Bundeswirtschaftsministerin Reiche will bei der Solarförderung kürzen. Kritik gibt's aus der Branche. Die Pläne seien aus der Zeit gefallen und gefährdeten zehntausende Jobs, heißt es zum Beispiel vom Bundesverband Solarwirtschaft. Für Strom aus kleineren Solaranlagen, die ab 2027 errichtet werden, soll es Reiche zufolge nur noch 3 Jahre lang eine garantierte Vergütung geben. Das UNESCO-Welterbekomitee tagt in der südkoreanischen Stadt Busan und Deutschland bewirbt sich mit der Waldsiedlung Zehlendorf in Berlin um einen neuen Eintrag. Die rund 100 Jahre alte Bauhaussiedlung soll die bestehende Welterbestätte Siedlungen der Berliner Moderne erweitern. Eine Entscheidung fällt voraussichtlich in einer Woche. Und nochmal zum Sport, die weiteren Highlights heute. Die Tour de France geht in die 15. Etappe von Champagnole auf das Plateau de Soissons. Die Radfahrer, die um den Gesamtsieg fahren, sind gefragt. Und in der Formel 1 steigt der große Preis von Belgien. In Spa startet erneut der WM-führende Kimi Antonelli im Mercedes von der Pole Position. Heute verlagern sich Regen und Gewitter zu den Alpen. Dahinter gibt es noch einzelne Schauer und Gewitter. Am Nachmittag setzt sich dann die Sonne durch. Die Temperaturen erreichen nur 18 bis maximal 24 Grad. Es wird recht windig. Morgen wird's recht sonnig. Am Dienstag und Mittwoch erwarten uns wieder mehr Wolken und vereinzelt schwache Schauer. Am Donnerstag fällt besonders im Osten Bayerns Regen. Die Temperaturen, die ändern sich kaum.
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4: Schönen guten Morgen, hier ist Irene van der Berg bei Kreuz und Quer. Wir schauen heute nach Neuendettelsau zur Mission Eine Welt, denn da steigt heute das Fest der weltweiten Kirche mit Programm für die ganze Familie. Und wir berichten über eine ganz starke Aktion der Frauenfußballerinnen vom SV Weinberg 67 und der Clubfrauen. Die haben ein Benefizspiel für Ronja aus Leutershausen gemacht, die einen schweren Unfall hatte.
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0: Schönen Sonntagmorgen Ihnen allen hier bei Kreuz und Quer. Ein Rollerunfall verändert das Leben der damals 17-jährigen Ronja aus Leutershausen. Das war vor fast einem Jahr. Die lebensfrohe und sportbegeisterte Ronja verliert in der Folge ein Bein. Und weil Fußball für sie mehr als ein Hobby ist, hat ihr Verein, der SV 67 Weinberg, ein Benefizspiel organisiert, um zu helfen. Gespielt wurde gegen die Frauen des ersten FC Nürnberg.
1: Wir haben uns gefreut, dass wir was dazu beitragen können zu dem Ganzen. Und ja, jeder war motiviert und haben uns richtig gefreut, dass wir somit auch unseren Beitrag leisten können, zu helfen.
2: Für Anna Grimm und die gesamte erste Mannschaft des SV Weinberg war es gar keine Frage, ihre Sportkollegin mit einem Benefizspiel zu unterstützen. Und auch im Team vom Club gab es nach der Anfrage zu diesem Spiel keine Diskussion, erzählt Spielerin Julia Pollack.
3: Also ich denke, da muss man gar nicht viel besprechen, weil ich glaube, das ist eigentlich nicht klar, dass wir da kommen und das Spiel machen, und ich denke, das ist eine Selbstverständlichkeit auch im Sport und haben uns sehr gefreut, dass wir das Spiel machen durften.
2: In der heutigen Gesellschaft ist es oft nicht selbstverständlich, den Nächsten zu unterstützen, wenn er Hilfe benötigt. Im Teamsport ist das aber noch anders, findet Spielerin Maike Bohn vom SV Weinberg.
4: Es geht klar immer damit einher, aber ich denke auf jeden Fall, es ist das Wichtigste für uns. Ja, also dadurch, dass hier auch so ein Dorfverein ist, kennt jeder jeden und jeder kommt eigentlich wegen der Gemeinschaft und natürlich wegen dem Sport, aber die Gemeinschaft steht schon an erster Stelle. Ja.
2: Gerade Freundschaft ist für Ronja nach dem schweren Unfall sehr wichtig geworden.
5: So oft haben mich meine Freunde besucht. Die haben mir geschrieben, sie haben mir Kleinigkeiten mitgebracht, einfach Erinnerungen, Fotos haben sie vorbeigebracht. Es bedeutet einfach unglaublich viel und es gibt einem halt Mut und zeigt halt, dass man wieder zurückkommen kann, und sie behandeln einen halt auch einfach als die Person, die man davor war.
2: Das Benefizspiel gibt Ronja Rückhalt. Die mehr als 700 Zuschauer zeigen ihr, dass es bei einem Schicksalsschlag noch so etwas wie Zusammenhalt gibt. Und den kann die Familie gut gebrauchen. Nicht nur finanziell ist so ein Unfall mehr als eine Herausforderung.
5: Man kann sich simpel so vorstellen, dass jede Woche sich Briefe im Briefkasten landen. Das muss man alles durcharbeiten. In den Hälften von den Briefen stehen Fachbegriffe, die man einfach nicht versteht. Das muss man immer weiterleiten oder nachfragen, nachgoogeln, was das jetzt bedeutet. Und da kommt so viel zu. Und mein Dad hat sich da hauptsächlich drum gekümmert. Aber der schafft das halt auch nicht allein, weil der arbeitet auch, hat ein Kind im Krankenhaus. Das schafft man als Familie nicht so einfach, muss ich sagen.
2: Übrigens, das Spiel ging 6:0 für die Clubfrauen aus, aber das Ergebnis hat am Ende eigentlich keinen interessiert.
4: Es war auch ein richtig gutes Event und es hat richtig viel Freude gemacht und waren auch viele Leute da. Ich hoffe, dass was Gutes zusammengekommen ist und dann, dass es da bergauf geht bei der Ronja.
2: Das wünschen wir auch. Aus Weinberg, Matthias Neigenfind, evangelische Redaktion.
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0: Jetzt ist der besondere Song dran hier auf Radio 8 und da hat mein Kollege Christoph Leferz wieder für uns einen tollen christlichen Song ausgegraben.
1: Bei Brandon Heath schaue ich immer vorbei, wenn ich einen coolen, swingenden Song brauche, so mit einem Britpop-Feeling, knackfromm, aber überraschend frech. Heute ist wieder mal einer dran. Kurz zu Brandon Heath. Er ist in Nashville geboren, mitten im großen Musikbiss. Und nach den ersten Independent-Zeiten wird Brandon Heath richtig erfolgreich mit Major-Verlag und Number-One-Hits. Tja, aber das aktuelle Album heißt The Ache, der Schmerz. Und Brandon singt in dem Song He Does. Wäre es nicht toll, wenn es ein Heilmittel gegen Krebs gäbe? Linderung für Herzschmerzen? Wäre es nicht cool, wenn wir einen direkten Draht nach oben hätten? Und langsam wird klar, Brandon Heath meint Jesus. Und so singt er ganz beiläufig, ach übrigens, das gibt es alles. Unsere Politiker bewirken keine Wunder, aber he does. Jesus macht das. Er sieht uns, er war, ist und wird sein. Das ist das älteste christliche Glaubensbekenntnis. So, Textbuch zu, Musik an. Hier ist Brandon Heath mit dem Album The Ache und dem Song He Does.

0: Das ist der Sonntagmorgen bei Kreuz und Quer. Gestern war ein Teil von Neuendettelsau in lila Licht getaucht. Denn Mission Eine Welt hatte eingeladen zur lila Nacht. Heute kommt der nächste Höhepunkt mit dem Fest der weltweiten Kirche. Und Christoph Lieferts hat die wesentlichen Infos, was dort geboten ist. Vielleicht möchten Sie ja heute noch spontan dort vorbeischauen.
1: Frau Hungert ist bei Hans Herschelmann noch niemand.
2: Linsencurry mit Hähnchen ist angesagt, Gemüsebowl und natürlich das fränkische Churrasco. Die Beziehung, die das widerspiegelt, Hähnchen ist so ein Gericht, was es eigentlich überall in der Welt gibt. In unserer Partnerkirche in Tansania oder in Kenia, aber auch in Asien, Papua-Neuguinea. Und das Churrasco ist die große Partnerschaft nach Brasilien und nach Zentralamerika.
1: Herschelmann leitet mit seiner Frau Mission Eine Welt in Neuendettelsau. Bunt und international wird da gefeiert. Für Kinder ist viel geboten, für Hungrige, Wissenshungrige, Tanzlustige.
2: Cuatro Pueblos, das ist lateinamerikanische Musik. Dann sind die Ohrwürmer zu hören. Das ist ein Kinderchor hier aus der St.-Nikolai-Kirche. Hip-Hop wird es zu sehen geben von einer Tanzschule. Haarsträhnen kann man sich machen lassen, Armbänder flechten.
1: Genau um diese Verflechtung über Ländergrenzen hinweg geht es. Quasi als BotschafterInnen gehen junge Leute für ein Jahr nach Übersee. Heute fällt der Startschuss.
2: Meistens junge Erwachsene. Eine geht nach Papua-Neuguinea, zwei nach Australien, Tansania, Kenia, Brasilien, Chile und Argentinien. Oft arbeiten die in Schulen, in Kindergärten, in Bildungseinrichtungen, aber auch in einem Umweltprojekt mit Indigenen in Lateinamerika.
1: So etwas kostet natürlich Geld und das wird knapp an allen Ecken und Enden.
2: Wir finanzieren uns ja zum größten Teil aus Kirchensteuermitteln. Da wird es natürlich Kürzungen geben, aber wir merken es auch, die Bundesmittel aus dem Entwicklungsministerium werden ja immer mehr zusammengekürzt.
1: Das verstärkt die Finanznot, aber Hans Herschelmann kämpft weiter für Begegnung und Bildung. Denn der Zusammenhalt ist so wichtig, sagt er, in Zeiten von nationalem Egoismus.
2: Eine Kirche in Singapur oder in Hongkong, da geht es überhaupt nicht ums Geld, sondern um ein Netzwerk, vielleicht auch um eine kirchliche Gegenbewegung von dem, was wir im Politischen erleben, wo diese ganze Multilateralität abgeschafft werden soll.
1: Und so kann man in Neuendettelsau auf einem Fleck sehen, was weltweit passiert, ohne dass man es oft mitkriegt.
2: Bei einem Fest der weltweiten Kirche können Sie den internationalen Horizont kirchlicher Arbeit erleben, Glaubensthemen, gesellschaftliche Fragen, die hier in Deutschland eine Rolle spielen, aber ja mittlerweile auch global.
1: Christoph Leferts, evangelische Redaktion.
0: Wenn Sie in der Nähe wohnen, dann können Sie es noch schaffen. Das Fest der weltweiten Kirche beginnt um 10 Uhr in Neuendettelsau im Garten von Mission Eine Welt. Sollte das Wetter heute noch schlecht werden, dann in der Kirche St. Nikolai.
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1: Viele Veranstaltungen habe ich heute wieder für Sie. Das Musical Arche Noah zeigen alle Gruppen der Singschule der Ansbacher Kinder- und Jugendkantorei. Das Besondere, erzählt wird die Geschichte aus Sicht eines Flohpaares, spezialisiert auf Stiche und Sticheleien aller Art. Und so bekommt die bekannte Geschichte ganz neue Aspekte. Heute in Ansbach in St. Humbertus um 16 Uhr. Der Eintritt ist frei. Wunschtraum. So heißt das Chorkonzert vom jungen Vokalensemble Sonoris. Zu hören heute in Weißenburg in der Andreaskirche um 17 Uhr. Besondere Chor- und Orchesterkonzerte gibt's von den Ambassadors of Music. Das sind prämierte amerikanische Highschool-MusikerInnen. Die touren gerade durch Europa und da gibt's von klassischen Stücken bis hin zu Hollywood-Blockbuster. Also da ist so einiges dabei. Am Donnerstag ist ein Chor zu hören in Rothenburg in der Franziskanerkirche und zwar um 14 Uhr. Ein Orchester aus Washington spielt dann am Marktplatz um 16 Uhr. Sommerzeit ist auch Kräuterzeit und beim Frauenkräutersommer, da können Sie mehr über Sommerkräuter lernen. Von selbstgesammelten Kräutern wird ein Sommerlikör angesetzt und dann können Sie auch noch Kräutersalz und eine Tinktur für die eigene Hausapotheke herstellen. Am Sonntag früh gibt's eine Wanderung zum Sonnenaufgang von Freitag bis Sonntag nächste Woche am Hesselberg im Evangelischen Bildungszentrum. Anmelden können Sie sich über www.ebz-hesselberg.de. Am Sonntag, den 2. August um 19.30 Uhr findet in der evangelischen Stadtkirche St. Marien Gunstenhausen ein Chorkonzert statt mit Werken von Adam Gumpelsheimer, Johann Christoph Bach, Franz Schubert, Josef Reinberger, Maurice Durufle, Frank Tischeli und vielen weiteren Komponisten. Mit dabei der Kammerchor Consortium Cantorum Feuchtwangen unter der Leitung vom Dekanatskantor Micha Haupt, Gunstenhausen, Hans-Michael Rutschka, Feuchtwangen und an der Orgel ist Bastian Fuchs, Domorganist am Kaiserdom zu Speyer. Der Eintritt ist frei, Spenden sind erbeten. Mein Name ist Irene van der Berg und wir haben nächste Woche ein Date und zwar hier bei Kreuz und Quer. Nächste Woche Sonntag ab 8, natürlich hier auf Radio 8.
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1: Ich bin Justin Hamm. Guten Morgen. Ab heute dürfen große Unternehmen in der EU unverkaufte Kleidung und Schuhe nicht mehr vernichten. Die Vorschrift soll Firmen dazu bringen, ihre Waren stattdessen zu spenden oder erneut zu verkaufen. Laut Handelsverband könnte das Verbot Verbrauchern zugutekommen, weil das Angebot an reduzierter Ware steigen könnte. Laut EU-Kommission werden in Europa jährlich bis zu 9% der unverkauften Textilien ungetragen vernichtet. Nach dem Rücktritt von Jens Spahn wegen der Leihmutterschaft für seinen Sohn sucht die Union einen neuen Fraktionschef. Bundeskanzler Merz will die Nachfolge noch vor seinem Urlaub Ende des Monats klären. Diana Kramer, wer sind denn die Kandidaten?
2: Am häufigsten wird aktuell Kanzleramtschef Thorsten Frey als möglicher Nachfolger von Jens Spahn genannt. Er war Merz Stellvertreter, als der noch die Fraktion leitete, kennt sich also mit dem Job bestens aus. Auch CDU-Generalsekretär Carsten Linnemann oder Innenminister Alexander Dobrindt könnten mögliche Kandidaten sein. Am Montag tagt das CDU-Präsidium.
1: Bayern investiert 1,3 Millionen Euro in 4 neue Pflegeprojekte. Das hat Gesundheitsministerin Gerlach bekannt gegeben. Das Geld stammt aus dem Programm Gute Pflege in Bayern und soll die häusliche Pflege stärken. 80% der Pflegebedürftigen in Bayern werden nämlich zu Hause versorgt. Es brauche mehr wohnortnahe Lösungen, so CSU-Politikerin Gerlach. Neue Autos in der EU müssen seit diesem Monat eine Innenraumkamera haben, die Fahrer bei Ablenkung warnt. Die deutschen Datenschützer sehen darin keinen Verstoß gegen den Datenschutz, denn die Daten dürfen laut Vorschrift nicht weitergegeben und müssen sofort gelöscht werden. Verkehrsexperten halten das System grundsätzlich für sinnvoll. Finaltag bei der Fußball-WM in Nordamerika. Nachdem England sich mit dem 6:4 über Frankreich die Bronzemedaille gesichert hat, geht es heute um den Weltmeistertitel. Der amtierende Europameister Spanien trifft auf WM-Titelverteidiger Argentinien. Superstar Lionel Messi braucht 2 Tore, um Frankreich-Torjäger Kylian Mbappé wieder als WM-Rekordtorschützen zu überholen. Anstoß in New York ist um 21 Uhr. Bis zum Mittag kann es noch einzelne Schauer und Gewitter geben, aber dann setzt sich die Sonne durch bei milden 18 bis 24 Grad. Morgen wird es dann richtig sonnig. Zur Wochenmitte kommen wieder mehr Wolken und vereinzelt auch schwache Schauer. Am Donnerstag regnet es vor allem im Osten Bayerns. Die Temperaturen bleiben ähnlich wie heute.
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3: Radio 8 hier, guten Morgen zusammen. Ich bin Bianca Albert und gleich werfen wir einen Blick auf die Veranstaltungen in der Region. Da erfahren Sie dann, was Sie heute und in den nächsten Tagen noch unternehmen können. Jetzt starten wir aber erstmal durch mit einfach guter Musik von den 80ern bis heute hier auf Radio 8.
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1: Das Landestheater Dinkelsbühl zeigt um 15 Uhr das Familienstück Der Räuber Hotzenplotz und um 19.30 Uhr dann die Komödie Eine Mordsfreundin auf der Freilichtbühne am Bergang. Dann Dinkelsbühler Kinderzeche bis einschließlich 26. Juli das historische Kinder- und Heimatfest. Festspiel und Volksfest auf dem Schießwarsen. Auf dem Programm im Festzelt Papert steht heute ein Frühschoppen mit den Rotachtaler Musikanten. Ab 19 Uhr Stimmung mit dem Würzwurm und um 21 Uhr die Live-Übertragung des Fußball-WM-Finales auf der Großleinwand. Infos unter kinderzeche.de. Dann bei den Feuchtwanger Kreuzgangspielen gibt es heute um 16.15 Uhr die kleine Hexe und um 20.30 Uhr die Komödie Der Diener zweier Herren zu sehen. Außerdem Aufführung der Erbschaftskomödie Cheeps um 20 Uhr im Toppler Theater Rothenburg. Infos und Tickets dazu finden Sie unter toppler-theater.de. Dann bei den Frankenfestspielen auf der Burg Brattenstein in Röttingen steht um 19.30 Uhr das Stück Mord im Orient Express auf dem Programm. Alle Infos dazu unter frankenfestspiele.de. Und das 50. Weißenburger Altstadtfest mit stimmungsvollen Bier- und Weingärten, regionalen Schmankerln, Straßenmusikanten, Gauklern und abwechslungsreichen Programmen. 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
1: Einen Ausflug in unsere heimische Natur können wir im Museum Fluvius in Wassertrüdingen machen. Da können wir alles rund ums Wasser von einer ganz neuen Seite erleben. Das barrierefreie Museum entführt Besucherinnen und Besucher in die faszinierende Welt der Wörnitz. Auf zwei Ebenen laden da tolle Mitmachstationen zum Sehen, Fühlen, Hören und auch Staunen ein. Es dreht sich alles rund um Fluss- und Teichlandschaften, ihre Entstehung, Besonderheiten und auch die Lebewesen. Und da gibt es natürlich dann auch ein großes Aquarium mit heimischen Fischen. Und im Dachgeschoss, da sind auch immer wechselnde Sonderausstellungen zu sehen. Alle Infos dazu finden Sie unter www.wassertrüdingen.de/fluviusmuseum.
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1: Ich bin Justin Hamm. Aus der Wirtschaft kommen in den letzten Jahren nicht ganz so viele Good News. Umso wertvoller ist diese. Das Handwerk in Deutschland findet wieder mehr Nachwuchs. Fast 68.000 Ausbildungsverträge wurden im ersten Halbjahr geschlossen. Eine Steigerung von 5%. Soita Sovali berichtet.
2: Dachdecker, Elektroniker oder Anlagenmechaniker werden dringend gebraucht. Und das spricht sich offenbar herum. Handwerkspräsident Dittrich sagt, junge Menschen setzen wieder stärker auf sichere Jobs, gute Verdienstmöglichkeiten und echte Karrierechancen. Trotzdem bleiben noch mehr als 20.000 Ausbildungsplätze im Handwerk unbesetzt.
1: Russland hat die ukrainische Hauptstadt Kiew in der Nacht massiv mit ballistischen Raketen angegriffen. Bürgermeister Klitschko berichtet von Einschlägen und Bränden in mindestens 4 Stadtteilen. Die ukrainische Luftwaffe spricht von mehr als 2 Dutzend abgefeuerten Raketen. Die Ukraine klagte zuletzt über Materialmangel bei der Flugabwehr. In den österreichischen Alpen sind an unterschiedlichen Orten 2 Kletterer aus Deutschland tödlich verunglückt. In Vorarlberg verlor ein Urlauber aus Fürth auf einem Klettersteig auf der Fluchtalpe das Gleichgewicht. Er stürzte rund 100 Meter ab. Der Kletterer hatte zuvor über Kräfteverlust geklagt, eine der häufigsten Ursachen für Bergunfälle. Im zweiten Fall verunglückte ein 63-Jähriger beim Abstieg von der Wildspitze in den Ötztaler Alpen. Die Linksfraktion im Bundestag fordert kostenloses Leitungswasser in Gaststätten und öffentlichen Einrichtungen. Außerdem will sie flächendeckende Trinkbrunnen im öffentlichen Raum. Gleichzeitig lehnt die Fraktion die geplante Zuckersteuer auf Limo und Cola ab. Die sei unsozial. Die Linke will unter anderem ein Verkaufsverbot von Produkten mit hohem Zucker-, Fett- und Salzgehalt an Schulen. Der als frauenverachtende Influencer bekannte Andrew Tate und sein Bruder Tristan sind in den USA festgenommen worden. Die Verhaftung erfolgte im Zusammenhang mit britischen Ermittlungen wegen mutmaßlicher Sexualdelikte. Die britische Staatsanwaltschaft will jetzt weitere Anklagen erheben. 4 zusätzliche Opfer sollen betroffen sein. Darunter sind Vorwürfe wie Vergewaltigung und auch Menschenhandel. Bis zum Mittag kann es noch einzelne Schauer und Gewitter geben, aber dann setzt sich die Sonne durch. Bei milden 18 bis 24 Grad. Morgen wird es dann richtig sonnig. Zur Wochenmitte kommen wieder mehr Wolken und vereinzelt auch schwache Schauer. Am Donnerstag regnet es vor allem im Osten Bayerns. Die Temperaturen bleiben ähnlich wie heute.
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3: Mein Name ist Bianca Albert und wir versüßen Ihnen den Sonntagmorgen mit einfach guter Musik von den 80ern bis heute hier auf Radio 8. 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

0: Das ist einfach gute Musik für Ihren Sonntag hier auf Radio 8. Es gibt Menschen, die lesen gerne Bücher und dann gibt es die, die gerne Bücher schreiben. Und genau zu denen gehört die 18-jährige Helene Horlamus aus Zugenheim. Auf der einen Seite ist sie ein junges Mädchen, das gerade ihre Ausbildung zur Kfz-Mechatronikerin abschließt und auf der anderen Seite eine Jungautorin, die mit vollem Herzblut Bücher schreibt. Wir haben sie mal gefragt, wie ihre Liebe zum Schreiben überhaupt entstanden ist.
1: Ich habe wirklich schon immer sehr, sehr gerne gelesen. Also auch in der Grundschule war ich eigentlich jede Woche in der Bücherei oder in der Buchhandlung und habe ein Buch nach dem anderen verschlungen. Und dann haben wir eben in der zweiten Klasse oder so angefangen, Geschichten im Unterricht zu schreiben. Und das hat mir sehr, sehr viel Spaß gemacht. Und dann habe ich mir auch schnell ein Notizbuch zugelegt, um selber daheim auch Geschichten schreiben zu können. Und der Wunsch, ein ganzes Buch zu schreiben, ist dann auch sehr schnell entstanden. Mit 12 habe ich mich dann zum ersten Mal an meinen eigenen Laptop gesetzt und habe gesagt, jetzt schreibe ich ein Buch.
0: Und dieses Buch ist jetzt auch fertig. Ihr erstes Werk heißt Don't Lie to Me. Worum geht's denn in dem Roman?
1: Also es geht um die 15-jährige Alicia, die hatte einen Autounfall und da ist ihr Vater bei ums Leben gekommen und sie hat außerdem ihr Bein verloren. Und jetzt befindet sie sich eben im Krankenhaus und versucht wieder mit ihrer Prothese das Laufen zu lernen und lernt dabei auch einen Pfleger kennen, in dem sie sich dann so ein bisschen verguckt. Aber alle um sie herum fangen an, sich ein bisschen komisch zu benehmen. Ihre Mutter will nicht, dass sie wieder nach Hause kommt, obwohl sie mittlerweile eigentlich wieder halbwegs laufen kann. Und dann verhält auch noch eben der Pfleger sich ein bisschen seltsam und dann kommt heraus, dass mit dem Unfall ein bisschen was nicht stimmt und dann wird es noch ein bisschen gefährlich in der Geschichte.
0: Jetzt ist das Bücherschreiben ja doch ein eher außergewöhnliches Hobby. Wie haben denn Familie, Freunde und vielleicht auch die Kollegen drauf reagiert?
1: Tatsächlich sind alle super begeistert. Also meine Familie hat mich von Anfang an unterstützt, ob da jetzt wirklich Erfolg drauf kommt. Da waren einige am Anfang skeptisch, aber mittlerweile sind alle wirklich voll auf meiner Seite. Und bei Freunden und Arbeitskollegen war ich tatsächlich ein bisschen zögerlich, das zu erzählen, weil das ist halt nicht das gängigste Hobby. Aber als es dann rausgekommen ist, waren alle super, super begeistert und gefühlt jeder hat jetzt schon mein Buch gekauft.
0: Sagt Helene Horlamus aus Zugenheim. Unter ihrem Pseudonym Helene Zink ist ihr erstes Buch jetzt erschienen. Erhältlich in fast allen Buchhandlungen, online oder auch auf ihrer eigenen Website helene-zink.de. Und kleiner Spoiler, das zweite Buch, das lässt auch nicht mal lange auf sich warten.
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1: Ich bin Justin Hamm. Große Unternehmen in der EU dürfen unverkaufte Kleidung und Schuhe künftig nicht mehr vernichten. Eine entsprechende EU-Vorschrift gilt ab heute. Dieter Ebeling berichtet.
2: Künftig müssen die Firmen ihre unverkaufte Kleidung entweder spenden und verschenken oder aber sie günstiger verkaufen. Nur wenn das alles nicht funktioniert, dürfen die Textilien vernichtet werden. Der Handelsverband Deutschland sieht darin neue Chancen für Verbraucher. Es könnte mehr reduzierte Ware über Outlets oder Secondhand-Kanäle geben.
1: Nach dem Rücktritt von Unionsfraktionschef Spahn will Kanzler Merz die Nachfolge noch vor seinem Urlaub Ende Juli klären. Das geht aus Regierungskreisen hervor. Als heißester Kandidat gilt Kanzleramtschef frei. Morgen tagt das CDU-Präsidium. Spahn war gestern nach Kritik an seiner Leihmutterschaft für seinen Sohn zurückgetreten. Bundeswirtschaftsministerin Reiche will bei der Solarförderung kürzen. Kritik gibt's aus der Branche. Die Pläne seien aus der Zeit gefallen und gefährdeten zehntausende Jobs, heißt es zum Beispiel vom Bundesverband Solarwirtschaft. Für Strom aus kleineren Solaranlagen, die ab 2027 errichtet werden, soll es Reiche zufolge nur noch 3 Jahre lang eine garantierte Vergütung geben. Der Bau eines Dosenwerks für Red Bull in Brandenburg verzögert sich rund um ein Jahr. Der Betrieb soll nun 2028 starten. Ein Gericht hatte den bisherigen Bebauungsplan aus formellen Gründen gekippt, konkret wegen Vorgaben zur Lärmbegrenzung. Der Bau ist sehr umstritten und es geht ums Wasser. Red Bull und der Safthersteller Rauch dürfen rund 2,35 Millionen Kubikmeter Grundwasser pro Jahr entnehmen, mehr als die Tesla-Fabrik in Grünheide. Der aktuelle Fußball-Europameister Spanien trifft im WM-Finale heute Abend auf den Weltmeister Argentinien. Und im Urlaubsland Spanien können sich auch deutsche Touristen auf eine ganz besondere Stimmung einstellen. Julia Macher berichtet aus Spanien.
3: Die Riesenleinwände fürs Public Viewing, die sind in den meisten spanischen Städten bereits aufgestellt. In den Bars und Restaurants werden schon hunderte Tortillas gebacken und tausende Kroketten gebraten für die hungrigen Fans. Und egal ob in Santander oder Sevilla, die Spanierinnen und Spanier sind sich ziemlich sicher, dass die Selektion heute Abend ihren zweiten WM-Titel holt.
1: Bis zum Mittag kann es noch einzelne Schauer und Gewitter geben, aber dann setzt sich die Sonne durch bei milden 18 bis 24 Grad. Morgen wird es dann richtig sonnig. Wochenmitte kommen wieder mehr Wolken und vereinzelt auch schwache Schauer. Am Donnerstag regnet es vor allem im Osten Bayerns. Die Temperaturen bleiben ähnlich wie heute.
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4: Kurz nach 11 Uhr ist es an diesem Sonntag und damit geht's langsam in Richtung Mittag. Und wenn Sie noch nicht wissen, was Sie heute oder auch in den nächsten Tagen anstellen sollen, dann habe ich hier auf Radio 8 gleich eine ganze Menge Inspiration für Sie bei unseren Freizeittipps. Die gibt's gleich nach einfach guter Musik von den 80ern bis heute. Mein Name ist Bianca Albert. Schönen Sonntag zusammen.
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2: Das Landestheater Dinkelsbühl zeigt um 15 Uhr das Familienstück Der Räuber Hotzenplotz und um 19.30 Uhr dann die Komödie Eine Mordsfreundin auf der Freilichtbühne am Bergang. Dann Dinkelsbühler Kinderzeche bis einschließlich 26. Juli das historische Kinder- und Heimatfest. Festspiel und Volksfest auf dem Schießwasen. Auf dem Programm im Festzelt Papert steht heute ein Frühschoppen mit den Rotachtaler Musikanten. Ab 19 Uhr Stimmung mit dem Würzwurm und um 21 Uhr die Live-Übertragung des Fußball-WM-Finales auf der Großleinwand. Infos unter kinderzeche.de. Dann bei den Feuchtmayer Kreuzgangspielen gibt es heute um 16.15 Uhr die kleine Hexe und um 20.30 Uhr die Komödie Der Diener zweier Herren zu sehen. Außerdem Aufführung der Erbschaftskomödie Cheeps um 20 Uhr im Toppler Theater Rothenburg. Infos und Tickets dazu finden Sie unter toppler-theater.de. Dann bei den Frankenfestspielen auf der Burg Brattenstein in Röttingen steht um 19.30 Uhr das Stück Mord im Orient Express auf dem Programm. Alle Infos dazu unter frankenfestspiele.de. Und das 50. Weißenburger Altstadtfest mit stimmungsvollen Bier- und Weingärten, regionalen Schmankerln, Straßenmusikanten, Gauklern und abwechslungsreichen Programmen. Alle Infos dazu unter weißenburg.de.
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1: Wasser, Show, Emotionen, das ist das Motto von Zirkus Charles Knie. Auf dem Ansbacher Messegelände wird der seine große Zeltstadt aufbauen, und zwar vom 23. bis zum 26. Juli mit seiner neuen Show Splash. Mit im Gepäck Europas größte mobile Wassermanege und auch Bühne. Charles Knie verspricht 100.000 Liter Emotionen mit bis zu 15 Meter hohen Fontänen und mittendrin 40 Weltklasse-Artisten, Tänzer und Comedians. Zirkuschef und Geschäftsführer Sascha Melniak kennt die Highlights der neuen Show Splash.
2: Dieses Jahr erstmals auch eine tolle und große Truppe aus Äthiopien, die gerade beim Zirkusfestival in Monte Carlo den Silbernen Clown gekriegt haben, die Truppe Kolfe. Zeigen was ganz Verrücktes, eine Kombination aus Schleuderbrett und ikarischen Spielen. Also habe ich selbst in der Form auch noch nie so im Zirkus gesehen. Wir haben Argentens mit auf Tour, die eine wunderbare Inszenierung argentinische Folklore zeigen, mit Trommeln und mit ganz viel Dynamik und sehr spektakulär. Und natürlich gibt es viel Wasser. Es gibt einen tollen Jongleur, es gibt ein Todesrad zum ersten Mal bei uns in der Show jetzt mit Splash.
1: Der Zirkus Charles Knie reist mit rund 90 Mitarbeitern und jede Menge Sattelaufliegern und Wohnwägen nach Ansbach. Und mit im Gepäck unglaublich viel Technik.
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1: Ich bin Justin Hamm. Bundeskanzler Merz hat mögliche Änderungen in seiner Regierung angekündigt. Im ZDF-Sommerinterview sagte er nach dem Rücktritt von Unionsfraktionschef Spahn:
2: Es könnte eine Gelegenheit sein, noch einmal über die Aufstellung der Bundesregierung nachzudenken. Noch einmal Sie sprechen und ich auch im Konjunktiv.
1: Spahn war nach Kritik an der Leihmutterschaft für sein Baby zurückgetreten. Nachfolger könnte Regierungskreisen zufolge der aktuelle Kanzleramtschef frei werden. Sein Posten, auch als Bundesminister für besondere Aufgaben, müsste dann ebenfalls nachbesetzt werden. Morgen berät sich der CDU-Vorstand. Neue Autos in der EU müssen seit diesem Monat eine Innenraumkamera haben, die Fahrer bei Ablenkung warnt. Die deutschen Datenschützer sehen darin keinen Verstoß gegen den Datenschutz, denn die Daten dürfen laut Vorschrift nicht weitergegeben und müssen sofort gelöscht werden. Verkehrsexperten halten das System grundsätzlich für sinnvoll. Bayern investiert 1,3 Millionen Euro in 4 neue Pflegeprojekte. Das hat Gesundheitsministerin Gerlach bekannt gegeben. Das Geld stammt aus dem Programm Gute Pflege in Bayern und soll die häusliche Pflege stärken. 80% der Pflegebedürftigen in Bayern werden nämlich zu Hause versorgt. Es brauche mehr wohnortnahe Lösungen, so CSU-Politikerin Gerlach. Ein tragischer Unfall hat sich auf der A45 in Hessen ereignet. Eine 34 Jahre alte Frau war am Morgen in falscher Richtung auf die Autobahn aufgefahren und stieß dort frontal mit einem anderen Auto zusammen. Der 70 Jahre alte Fahrer und die Geisterfahrerin kamen bei dem Unfall nahe Florstadt ums Leben. Der Ehemann der Frau wurde schwer verletzt. Die 3 Kinder der Familie aus Bayern schweben in Lebensgefahr. Radio- und TV-Legende Thomas Gottschalk hat sich nach seiner Krebserkrankung mit einer guten Nachricht zurückgemeldet. Der 76-Jährige schreibt bei Instagram, er sei nach 2 Operationen und 33 Bestrahlungen im Moment krebsfrei. Um das zu bleiben, nimmt er an einer Impfstudie der Uni Greifswald teil. 8 von 12 Impfungen hat er bereits hinter sich. Es ist jetzt 12:15. Es sind noch ein paar letzte Schauerwolken unterwegs, teilweise mit Gewittern. Dann setzt sich Richtung Abend immer mehr die Sonne durch. Am freundlichsten ist es in Unterfranken. Wir haben heute milde 18 bis 24 Grad maximal. Morgen zum Start in die neue Woche wird es dann insgesamt wieder deutlich sonniger. Die Temperaturen bleiben ähnlich. Die Straßen. Wir schauen auf die A7. Fulda Richtung Würzburg. Wir haben da weiter einen langen Stau zwischen Gersfeld-Rhön und Bad Spolkenau-Wildflecken. 10 Kilometer sind es, ein Plus von etwa 40 Minuten. Die A9 Nürnberg Richtung München zwischen Denkendorf und Ingolstadt Süd. Stop and Go 20 Minuten drauf. Und auf der A70 Schweinfurt-Werneck Richtung Bamberg staut sich zwischen Fieret-Thunstadt und Bamberg. Hier dauert es etwa 25 Minuten länger. Viel Geduld und gute Fahrt.

gibt ja kaum einen Tag, der nicht unter irgendeinem Motto steht. Und heute ist Tag der Zugverspätung in Deutschland. Da frage ich mich, ist der nicht irgendwie jeden Tag in letzter Zeit, in den letzten Monaten? Damit hallo und herzlich willkommen. Schönen Sonntagmittag wünsche ich. Ich bin Ralf Hohn. Das ist Musik von Kool & The Gang und Cherish. Und gleich kümmern wir uns ums WM-Finale heute Abend um 21 Uhr. Let's

0: Nach 5,5 Wochen geht heute Abend die Fußball-Weltmeisterschaft XXL zu Ende und wow, was war das gestern Abend für ein Spiel? Um Platz 3, 6:4 hat letztendlich dann England die Nase vorn gehabt. Die Franzosen haben nach 4:0 Halbzeitstand für England nochmal fleißig aufgeholt, aber letztendlich hat es dann zum Sieg nicht mehr gereicht. Ich dachte ja, vielleicht kommen wir doch noch zum Unentschieden. Schauen wir aufs Finale heute Abend, Argentinien gegen Spanien, Thomas Thonfeld. Wer hat aus deiner Sicht da vielleicht die Nase vorn?
1: Boah, das ist wirklich ganz schwer vorherzusagen, weil die Mannschaften ganz unterschiedlich bislang gespielt haben. Argentinien hat oft ein Offensivspektakel geboten mit einem überragenden Lionel Messi und oft ganz späten Toren. Also die haben echte Willenskraft gezeigt. Auf der anderen Seite Spanien, sehr diszipliniert, eine bärenstarke Abwehr mit nur einem Gegentor und es kommt halt fast jeder Pass bei denen an. Wenn die Abwehr so sattelfest bleibt, könnte sich auch ein Messi daran die Zähne ausbeißen. Darum sehe ich Spanien einen Tick vorn.
0: Ja, es ist ja sowieso irgendwie das Duell der Superstars, ne? Alt gegen jung, oder wie soll man das ausdrücken?
1: Ja, über Messi müssen wir nicht viel reden. Es ist seine 6. und letzte WM. Keiner hat dabei so viele Tore geschossen wie er. Jetzt sind schon wieder 8 Treffer und 4 Vorlagen. Der Mann ist ein Genie. Auf der anderen Seite, Lamine Yamal, 19, seine erste WM. Bislang hatte Spanien mehrere Matchwinner, aber der Teenie mit der Zahnspange ist der Superstar. Und es gibt eine kuriose Verbindung. Messi hat vor 19 Jahren beim FC Barcelona gespielt und für einen Kalender hat er sich damals ablichten lassen mit einem 6 Monate alten Baby. Das hat er gebadet in so einer kleinen Plastikwanne und das war Lamine Yamal. Ein irrer Zufall.
0: Aus der Badewanne auf die größte Showbühne der Welt. Das ist schon ein Sprung, muss man mal sagen. Aber Showbühne ist vielleicht ein gutes Stichwort. Es ist ja auch ein ziemliches Rahmenprogramm angesagt heute, außer Fußball.
1: Ja, sowohl die FIFA als auch die USA lieben ja Superlativen. Das sieht man an dieser XXL-WM mit so vielen Teams und Spielen wie noch nie. Und zum ersten Mal soll es jetzt eine Halbzeitshow geben wie beim Super Bowl. Coldplay treten auf, Madonna, Shakira, Justin Bieber und BTS. 11 Minuten soll das Spektakel gehen, dafür dürfte die Pause auch länger als 15 Minuten sein, berichten Medien. Damit würde die FIFA gegen das eigene Regelwerk verstoßen, aber da ist man ja flexibel.
0: Schon vor dem Spiel wird es ja eine Show geben, unter anderem mit Robbie Williams und Tom Cruise. Jennifer Hudson singt die US-Hymne vor den Augen von US-Präsident Donald Trump. Welche Rolle spielt der?
1: Ja, Trump wird seine WM-Premiere feiern im Stadion. Beim Spiel wird er wohl neben seinem Buddy Infantino sitzen und mit ihm nachher den WM-Pokal überreichen. Und wohl auch die neuen Champions-Ringe, die der Sieger erstmals bekommt. Vor allem die spanischen Fans dürften Trump auspfeifen, denn politisch eskaliert ja der Streit gerade mit der dortigen Regierung. Trump hat gedroht, den kompletten Handel mit den Spaniern zu stoppen und sie als schlechte Menschen bezeichnet. Also Trump dürfte definitiv lieber Lionel Messi den Pokal überreichen, der auch in Amerika in Miami spielt.
0: Ja, also freuen wir uns auf ein tolles Finale. Vielleicht ja ähnlich viele Tore wie gestern. 10 Stück sind ja gestern Abend gefallen. Sind wir gespannt. 21 Uhr geht's los, inklusive Rahmenprogramm. Da ist also eine Menge geboten heute Abend. Thomas, danke dir und einen schönen Fußballabend.

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1: Ich bin Justin Hamm. Bundeskanzler Merz hat mögliche Änderungen in seiner Regierung angekündigt. Im ZDF-Sommerinterview sagte er nach dem Rücktritt von Unionsfraktionschef Spahn:
2: Es könnte eine Gelegenheit sein, noch einmal über die Aufstellung der Bundesregierung nachzudenken. Noch einmal Sie sprechen und ich auch im Konjunktiv.
1: Spahn war nach Kritik an der Leihmutterschaft für sein Baby zurückgetreten. Nachfolger könnte Regierungskreisen zufolge der aktuelle Kanzleramtschef frei werden. Sein Posten, auch als Bundesminister für besondere Aufgaben, müsste dann ebenfalls nachbesetzt werden. Morgen berät sich der CDU-Vorstand. Neue Autos in der EU müssen seit diesem Monat eine Innenraumkamera haben, die Fahrer bei Ablenkung warnt. Die deutschen Datenschützer sehen darin keinen Verstoß gegen den Datenschutz, denn die Daten dürfen laut Vorschrift nicht weitergegeben und müssen sofort gelöscht werden. Verkehrsexperten halten das System grundsätzlich für sinnvoll. Das waren die Nachrichten um 5:30. Es sind noch ein paar letzte Schauerwolken unterwegs, teilweise mit Gewittern. Dann setzt sich Richtung Abend immer mehr die Sonne durch. Am freundlichsten ist es in Unterfranken. Wir haben heute milde 18 bis 24 Grad maximal. Morgen zum Start in die neue Woche wird es dann insgesamt wieder deutlich sonniger. Die Temperaturen bleiben ähnlich.
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3: In 2 Wochen starten wir in die Sommerferien hier bei uns in Bayern. Und wer mit dem Auto Richtung Süden und damit auch durch Österreich fahren wird, der braucht auf jeden Fall die Autobahn-Vignette. Und an vielen Standorten gibt es die auch schon auf digitale Art und Weise. Aber da sollte man genau hinschauen. Wir fragen gleich mal nach beim ADAC, nach Musik von R.E.M., Everybody Hurts. Und das sind Van Halen aus den 80ern. Und Jump, ich bin Ralf Hohn. Kurz nach 12:30, schönen Sonntagmittag.

0: Musik von Leonie war das hier bei uns. Schönes Wochenende. Ich habe es eben schon gesagt, wenn man mit dem Auto Richtung Süden fährt und damit dann auch durch Österreich, dann braucht man auf jeden Fall die Autobahnvignette. Und die gibt's jetzt an vielen Stellen fast nur noch digital. Und da sollte man wirklich genau hinschauen. Miriam Melanie Köhler vom ADAC Südbayern.
1: Bis Ende Januar 2027 gibt's auch noch das klassische Klebepickerl. Ab 1. Februar gibt's dann aber nur noch die digitale Vignette. Das soll den Kauf und auch die Kontrolle vereinfachen. Wichtig bei der digitalen Vignette ist, dass man darauf achtet, dass die Daten, insbesondere das Kennzeichen, korrekt hinterlegt sind.
0: Kann denn so ein kleiner Tippfehler beim Kennzeichen richtig teuer werden?
1: Ja, und zwar richtig teuer. Ein Zahlendreher bei der Kennzeicheneingabe und man gilt bei einer Kontrolle sofort als Mautsünder. Die österreichische Autobahngesellschaft Asfinag verlangt dann 200 Euro Ersatzmaut. Kulanz gibt's in der Regel nicht.
0: Wo kann man diese digitale Vignette dann kaufen?
1: Die digitale Variante kann online gekauft werden, aber auch ganz klassisch vor Ort, etwa an Tankstellen, Mautstellen oder in den ADAC-Geschäftsstellen. Wichtig ist es, die digitale Vignette nur bei offiziellen Verkaufsstellen zu kaufen, um sich vor Missbrauch zu schützen.
0: Auf was sollen Autofahrer sonst noch achten?
1: Vorsichtig sollte man bei Phishing-Mails zu angeblich offenen Mautforderungen sein. Wer solche Nachrichten erhält, sollte keine Links anklicken und keine Zahlungsdaten eingeben. Und keine Sorge, falls der Kaufbeleg in den E-Mails verloren gegangen ist. Die Gültigkeit der Vignette kann jederzeit im System überprüft werden.
0: Also in diesem Sommer gibt's auch noch die analoge Vignette auf Papier, allerdings ab Februar nächsten Jahres nur noch digital. Und mittlerweile wird sie an vielen Verkaufsstellen auch fast nur noch digital angeboten. Dinge, die man auf jeden Fall wissen sollte, wenn man jetzt im Sommer mit dem Auto durch Österreich fährt. Miriam Melanie Köhler vom ADAC, danke dir.

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1: Ich bin Justin Hamm. Bundeskanzler Merz schließt nach dem Rücktritt von Unionsfraktionschef Spahn eine größere Personalumstrukturierung in der Bundesregierung nicht aus. Im ZDF-Sommerinterview sagte er, Spahns Abgang könnte eine Gelegenheit sein, noch einmal über die Aufstellung des Kabinetts nachzudenken. Als möglicher Nachfolger an der Fraktionsspitze wird vor allem Kanzleramtschef freigehandelt. Merz will die Nachfolge schon in den nächsten Tagen klären. Russland hat die ukrainische Hauptstadt Kiew in der Nacht massiv mit ballistischen Raketen angegriffen. Bürgermeister Klitschko berichtet von Einschlägen und Bränden in mindestens 4 Stadtteilen. Die ukrainische Luftwaffe spricht von mehr als 2 Dutzend abgefeuerten Raketen. Die Ukraine klagte zuletzt über Materialmangel bei der Flugabwehr. Bei einem schweren Geisterfahrerunfall auf der A45 in Hessen sind 2 Menschen ums Leben gekommen. Eine 5-köpfige Familie aus Bayern fuhr nahe Florstadt in falsche Richtung auf die Autobahn und prallte frontal mit dem Wagen eines 70-Jährigen zusammen. Er und die 34 Jahre alte Geisterfahrerin starben. Zoe Tassovali berichtet.
2: Für Feuerwehr und Rettungsdienste war es ein schwieriger Einsatz. Der Aufprall war so heftig, dass alle Beteiligten in ihren Fahrzeugen eingeklemmt waren und befreit werden mussten. Die 3 Kinder der Geisterfahrerin und ihr Ehemann wurden schwer verletzt und kamen in Spezialkliniken. Wie die Frau auf die Gegenfahrbahn kam, kann die Polizei nicht sagen. Ein Gutachter soll das jetzt herausfinden.
1: Die SPD will die Erbschaftssteuer reformieren. Die Ostbeauftragte der Regierung Kaiser hat angekündigt, sich dafür stark zu machen. Reiche Erben würden bisher Schlupflöcher ausnutzen und kaum Steuern zahlen, so sie. Noch in diesem Jahr will das Bundesverfassungsgericht entscheiden, ob Steuerprivilegien für Betriebsvermögen verfassungswidrig sind. Und das sind die Sport-Highlights heute, allen voran das Finale der Fußball-WM ab 21 Uhr zwischen Spanien und Argentinien gespielt wird in New York. Die Tour de France geht in die 15. Etappe von Champagnole auf das Plateau de Solisson. Und in der Formel 1 steigt ab 15 Uhr der große Preis von Belgien. Es ist jetzt 1:15. Es sind noch ein paar letzte Schauerwolken unterwegs, teilweise mit Gewittern. Dann setzt sich Richtung Abend immer mehr die Sonne durch. Am freundlichsten ist es in Unterfranken. Wir haben heute milde 18 bis 24 Grad maximal. Morgen zum Start in die neue Woche wird es dann insgesamt wieder deutlich sonniger. Die Temperaturen bleiben ähnlich. Auf die Straßen. Es ist einiges los. Wir starten auf der A3 Würzburg Richtung Passau zwischen Erlangen-Tennenloh und dem Kreuz in Nürnberg. Stau, es dauert 20 Minuten länger. Genau wie auf der A7 Würzburg Richtung Fulda zwischen Bad Kissingen, Obertholba und Bad Brückenau-Volkers 20 Minuten plus. In der Gegenrichtung langer Stau, A7 Fulda Richtung Würzburg zwischen Gersfeld-Rhön und Bad Brückenau-Wildflecken. Hier der Zeitverlust bei 55 Minuten. A7 Würzburg Richtung Ulm haben wir noch zwischen Wörnitz und Dinkelsbühl-Fechtenau. 20 Minuten plus hier. A9, München Richtung Nürnberg, Stau zwischen Neuburg an der Donau und Denkendorf. Hier dauert es eine halbe Stunde länger. A9, Berlin Richtung Nürnberg, zwischen Marktschorgast und dem Dreieck Bayreuth-Kulmbach. Auch hier staut es sich 15 Minuten plus. Und viel Geduld braucht es auf der A9, Nürnberg Richtung München, zwischen Altmühltal und Lenting. 12 Kilometer Stau. Hier beträgt die Wartezeit aktuell etwa 55 Minuten. Viel Geduld und gute Fahrt.

0: Mr. und Broken Wings am Sonntagmittag. Heute Abend beim WM-Finale kommen nicht nur Fußballfans auf ihre Kosten, sondern es wird auch zum ersten Mal so eine richtige Halbzeitshow geben, ähnlich wie beim Super Bowl. Und einige Musiker werden dort auftreten. Und das Geheimnis, das jetzt gelüftet wurde, Chris Martin von Coldplay hat auch Fußball gespielt, und zwar mit Elmo aus der Sesamstraße.
1: Wow!
2: Elmo! Nice catch, Mr. Chris! You don't play football with your hands.
0: Ja, und genau in diesem Video wurde auch erklärt, wer denn alles heute Abend mit dabei ist bei der Halbzeitshow.
2: How about Madonna?
3: What about BTS?
4: Shakira.
2: Yeah.
1: Okay, so let's go. All right, and we'll take it away.
3: Madonna, Shakira, BTS!
0: Also es wird ein Riesenspektakel werden. Tatsächlich, Madonna, Shakira und BTS sind mit dabei und werden Musik machen in der Halbzeitshow. Auch Justin Bieber soll auftreten. Die haben dafür allerdings nur 11 Minuten Zeit, und in 4 Minuten muss auch die Bühne auf- und abgebaut werden. Kann durchaus sein, dass die Halbzeitpause dann auch ein bisschen länger sein wird heute Abend. Und irgendwann gehört dann die große Bühne wieder ausschließlich dem Fußball. Ja, und das ist Musik von Shakira. Wir erinnern uns auch nochmal an die Fußball-WM 2010 in Südafrika. Das war damals ihre Hymne. Die war dann deutlich erfolgreicher als die WM-Hymne in diesem Jahr von ihr. Dai Dai, damals war es Waka Waka.

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1: Ich bin Justin Hamm. Bundeskanzler Merz schließt nach dem Rücktritt von Unionsfraktionschef Spahn eine größere Personalumstrukturierung in der Bundesregierung nicht aus. Im ZDF-Sommerinterview sagte er, Spahns Abgang könnte eine Gelegenheit sein, noch einmal über die Aufstellung des Kabinetts nachzudenken. Als möglicher Nachfolger an der Fraktionsspitze wird vor allem Kanzleramtschef freigehandelt. Merz will die Nachfolge schon in den nächsten Tagen klären. Russland hat die ukrainische Hauptstadt Kiew in der Nacht massiv mit ballistischen Raketen angegriffen. Bürgermeister Klitschko berichtet von Einschlägen und Bränden in mindestens 4 Stadtteilen. Die ukrainische Luftwaffe spricht von mehr als 2 Dutzend abgefeuerten Raketen. Die Ukraine klagte zuletzt über Materialmangel bei der Flugabwehr. Das waren die Nachrichten um 5:30. Es sind noch ein paar letzte Schauerwolken unterwegs, teilweise mit Gewittern. Dann setzt sich Richtung Abend immer mehr die Sonne durch. Am freundlichsten ist es in Unterfranken. Wir haben heute milde 18 bis 24 Grad maximal. Morgen zum Start in die neue Woche wird es dann insgesamt wieder deutlich sonniger. Die Temperaturen bleiben ähnlich.
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2: Aus den 90ern gibt's gleich Musik von Velvet and Candle. Größter Hit von ihnen war Rescue Me 1997. Und vorher gibt's Ray Parker Jr. und Ghostbusters. Und vielleicht überlegt sich ja der ein oder andere jetzt im Sommerurlaub noch spontan zu heiraten. Kein Witz, wie das funktioniert. Und dass das auf jeden Fall auch ein Trend ist, der zu beobachten ist. Darüber sprechen wir gleich in dieser halben Stunde. Kurz nach 2:30. Schönes Wochenende mit uns an diesem Sonntagmittag.

0: Die beste Musik fürs Wochenende mit den Imagine Dragons und Thunder. Ja, wie der schönste Tag in seinem Leben aussehen möchte, das gestaltet sich ja jeder selbst. Und da gibt's ja auch unterschiedliche Meinungen. Susanne Maas, sie ist Standesbeamtin im größten Standesamt Deutschlands in München. Rund 4.500 Trauungen gibt es dort jährlich. Und nicht alle werden groß gefeiert.
1: Die buchen ihre Flitterwochen von München aus. Haben das meist gar niemandem gesagt, dass sie heiraten wollen. Und schauen dann, dass sie meinetwegen Montag Abend ist der Abflug und die wollen dann am Montagvormittag bei uns hier die Ehe schließen. Die kommen nur zu zweit, die haben keine Gäste dabei, haben einen Koffer im Schlepptau und fahren direkt nach der Eheschließung auf den Flughafen und machen ihre Flitterwochen.
0: Heiraten geht natürlich in jedem Standesamt in Deutschland, egal wo ihr wohnt. Okay, und wenn man das dann in Las Vegas macht, dann muss man die Ehe melden, wenn man nach Hause kommt.
1: Wer das nicht tut und wir kriegen keine Mitteilung von woanders her, der ist vielleicht irrtümlich in dem Glauben, die vor 15 Jahren in Las Vegas geschlossene Ehe wäre nur ein Witz gewesen bei einer guten Flasche Wein. Das stimmt so nicht. Also auch diese Ehe muss in Deutschland amtsgerichtlich geschieden werden, mit allem drum und dran. Und der heiratet dann hier so schnell nicht.
0: Also solltet ihr euch überlegen, im Traumurlaub vielleicht zu heiraten, dann auf jeden Fall auf dem eigenen Standesamt informieren, was man mitbringen muss und hinterher dann entsprechend auch melden muss.

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1: Ich bin Florian Klaus. Bundeskanzler Merz hat mögliche Änderungen in seiner Regierung angekündigt. Im ZDF-Sommerinterview sagte er nach dem Rücktritt von Unionsfraktionschef Spahn:
2: Es könnte eine Gelegenheit sein, noch einmal über die Aufstellung der Bundesregierung nachzudenken. Noch einmal Sie sprechen und ich auch im Konjunktiv.
1: Spahn war nach Kritik an der Leihmutterschaft für sein Baby zurückgetreten. Nachfolger könnte Regierungskreisen zufolge der aktuelle Kanzleramtschef frei werden. Sein Posten, auch als Bundesminister für besondere Aufgaben, müsste dann ebenfalls nachbesetzt werden. Morgen berät sich der CDU-Vorstand. Gute Nachrichten fürs Handwerk in Deutschland. Entgegen dem allgemeinen Trend in der Wirtschaft steigen die Ausbildungszahlen. Handwerkspräsident Dittrich spricht von einem Lichtblick in einer insgesamt schwierigen Lage. Im ersten Halbjahr seien bereits knapp 68.000 neue Ausbildungsverträge unterschrieben worden. Ein Anstieg um rund 5%. Trotzdem bleiben noch mehr als 20.000 Ausbildungsplätze im Handwerk unbesetzt. Ab heute dürfen große Unternehmen in der EU unverkaufte Kleidung und Schuhe nicht mehr vernichten. Die Vorschrift soll Firmen dazu bringen, ihre Waren zu spenden oder erneut zu verkaufen. Laut Handelsverband könnte das Verbot Verbrauchern zugutekommen, weil das Angebot an reduzierter Ware steigen könnte. Laut EU-Kommission werden in Europa jährlich bis zu 9% der unverkauften Textilien ungetragen vernichtet. In den österreichischen Alpen sind an unterschiedlichen Orten zwei Kletterer aus Deutschland tödlich verunglückt. In Vorarlberg verlor ein Urlauber aus Fürth auf einem Klettersteig auf der Fluchtalpe das Gleichgewicht und stürzte rund 100 Meter ab. Der Kletterer hatte zuvor über Kräfteverlust geklagt, eine der häufigsten Ursachen für Bergunfälle. Im zweiten Fall verunglückte ein 63-Jähriger beim Abstieg von der Wildspitze in den Ötztaler Alpen. Finaltag bei der Fußball-WM in Nordamerika. Nachdem England sich mit dem 6:4 über Frankreich die Bronzemedaille gesichert hat, geht es heute um den Weltmeistertitel. Der amtierende Europameister Spanien trifft auf WM-Titelverteidiger Argentinien. Superstar Lionel Messi braucht 2 Tore, um Frankreich-Torjäger Kylian Mbappé wieder als WM-Rekordtorschütze zu überholen. Anstoß in New York ist um 21 Uhr. Es ist jetzt 2:15. Haben sich größtenteils verzogen. Richtung Abend setzt sich immer mehr die Sonne durch. Am freundlichsten ist es in Franken. Wir haben heute milde 18 bis 24 Grad. Morgen zum Start in die neue Woche wird es dann insgesamt wieder deutlich sonniger. Die Temperaturen bleiben ähnlich. Die Straßen. Es ist einiges los auf den Autobahnen, deswegen nur die längeren Staus. Auf der A7 Würzburg Richtung Fulda zwischen Bad Kissingen und Bad Brückenau-Volkers staut es sich auf 7 Kilometern. Es dauert hier etwa 20 Minuten länger. In der Gegenrichtung staut es sich zwischen Gersfeld und Bad Brückenau-Wildflecken außerdem auf 11 Kilometern. Hier sind es ganze 50 Minuten mehr. Und auf der A9 München Richtung Nürnberg zwischen Neuburg an der Donau und Denkendorf 14 Kilometer Stau und etwa eine halbe Stunde plus. Allen unterwegs eine gute Fahrt.

Sonntag, der 19. Juli ist heute. Solltet ihr Geburtstag haben, ich gratuliere euch recht herzlich und ihr seid in guter Gesellschaft, nämlich der Queen-Gitarrist Brian May, der feierte auch heute Geburtstag und dem gratulieren wir dann gleich ein bisschen ausführlicher. Das ist erstmal Musik von Alize und Moi, Lolita, kurz nach zwei. Ich bin Ralf Hohn, schönes Wochenende.

0: Happy Birthday, Brian May. Der Queen-Gitarrist feiert heute an diesem Sonntag seinen 79. Geburtstag. Und das kann er mit einem kleinen Hit tun, diese Feier. Es gibt nämlich momentan im Kino Masters of the Universe. He-Man rettet seinen Heimatplaneten.
1: Du bist der den Frieden wiederherstellt auf Eternia.
2: Ich werde dafür kämpfen.
0: Und im Film gibt es einen Song, Eternia heißt er. Und da hat Brian May den Gitarrenpart beigesteuert.

Der Titel hat es in einigen Spezial- oder Download-Charts relativ weit nach oben geschafft. Brian May freut sich natürlich darüber, auch wenn der Hit vielleicht jetzt nicht ganz so groß ist wie die ein oder anderen Queen-Hits. Aber zum 79. Geburtstag ist das doch eigentlich auch ein tolles Geschenk. Hier ist Musik von Queen und A Kind of Magic. Happy Birthday, Brian May.

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1: Ich bin Florian Klaus. Bundeskanzler Merz hat mögliche Änderungen in seiner Regierung angekündigt. Im ZDF-Sommerinterview sagte er nach dem Rücktritt von Unionsfraktionschef Spahn:
2: Es könnte eine Gelegenheit sein, noch einmal über die Aufstellung der Bundesregierung nachzudenken. Noch einmal Sie sprechen und ich auch im Konjunktiv.
1: Spahn war nach Kritik an der Leihmutterschaft für sein Baby zurückgetreten. Nachfolger könnte Regierungskreisen zufolge der aktuelle Kanzleramtschef frei werden. Sein Posten, auch als Bundesminister für besondere Aufgaben, müsste dann ebenfalls nachbesetzt werden. Morgen berät sich der CDU-Vorstand. Gute Nachrichten fürs Handwerk in Deutschland. Entgegen dem allgemeinen Trend in der Wirtschaft steigen die Ausbildungszahlen. Handwerkspräsident Dittrich spricht von einem Lichtblick in einer insgesamt schwierigen Lage. Im ersten Halbjahr seien bereits knapp 68.000 neue Ausbildungsverträge unterschrieben worden. Ein Anstieg um rund 5%. Trotzdem bleiben noch mehr als 20.000 Ausbildungsplätze im Handwerk unbesetzt. Das waren die Nachrichten um 9:30. Wolken haben sich größtenteils verzogen. Richtung Abend setzt sich immer mehr die Sonne durch. Am freundlichsten ist es in Franken. Wir haben heute milde 18 bis 24 Grad. Morgen zum Start in die neue Woche wird es dann insgesamt wieder deutlich sonniger. Die Temperaturen bleiben ähnlich.
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4: Ich starte mal mit einer Preisfrage in dieser halben Stunde. Welcher Titel war heute vor genau 40 Jahren auf Platz 1 der amerikanischen Singlecharts? Ist eigentlich relativ klar, dass mir niemand diese Antwort jetzt so spontan aus dem Ärmel schütteln kann. Könnte ich wahrscheinlich auch nicht, wenn ich nicht nachgeschaut hätte. Die Frage beantworte ich gleich. Nach 3 Hits am Stück. Well,

Mit der besten Musik geht's durch diesen Sonntag und wir kommen mal auf die Band Genesis zu sprechen. Die hatten ja nun wirklich richtig, richtig viele Hits. Aber der Lieblingssong von Phil Collins und von Mike Rutherford, seinem Bandkollegen, ist der Titel Invisible Touch, weil bei den Live-Konzerten von Genesis das Publikum immer unheimlich gut mitmacht.

ist richtig was los. Und dieser Titel war ganz genau heute vor 40 Jahren auf Platz 1 der amerikanischen Single-Hit-Parade. Und das Interessante daran ist, Peter Gabriel mit Sledgehammer wurde abgelöst. Und Peter Gabriel ist ja auch ein ehemaliges Mitglied von Genesis, der dann durch Phil Collins sozusagen ersetzt wurde. Und hier schließt sich der Kreis. Hier sind Genesis, Invisible Touch, heute vor 40 Jahren die 1 in Amerika.

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1: Ich bin Florian Klaus. Wird nach dem Rücktritt von Unionsfraktionschef Spahn die Bundesregierung umgestellt? Kanzler Merz hat das im ZDF-Sommerinterview nicht ausgeschlossen. Es wird unter anderem spekuliert, dass Kanzleramtschef Freispahn nachfolgen könnte. Damit würde sein Posten frei werden. Außerdem sagte Merz zu seinen schlechten Umfragewerten:
2: Wir haben es mit einer Vertrauenskrise der Demokratie insgesamt zu tun. Ja. Und daran arbeiten wir in der Koalition. Das ist nicht nur die Aufgabe einer Regierung, es ist auch die Aufgabe aller demokratischen Parteien.
1: Kritik an seiner Kommunikation wies Merz zurück. Er werfe niemandem persönliche Faulheit vor, sondern versuche eine Problembeschreibung. Über das Sparpaket der schwarz-roten Koalition im Gesundheitsbereich ist viel gestritten worden. Wenn es jetzt wie beschlossen umgesetzt wird, rechnen die gesetzlichen Krankenkassen für die kommenden 2 Jahre mit stabilen Beiträgen. Luft gäbe es allerdings nicht, so der Chef des Spitzenverbandsblatt. Zu den beschlossenen Maßnahmen gehören Ausgabenbremsen für Praxen und Kliniken sowie höhere Zuzahlungen für Medikamente. Mit frauenfeindlichen Aussagen hat der Influencer Andrew Tate in sozialen Netzwerken Millionen Männer und Jugendliche erreicht. Jetzt sind er und sein Bruder wegen einer Reihe mutmaßlicher Sexualdelikte in den USA festgenommen worden. Bei den Vorwürfen britischer Ermittler geht es unter anderem um Vergewaltigung, Menschenhandel und Straftaten im Zusammenhang mit Kinderpornografie. Die Fußball-WM wirft offenbar noch mehr Gewinn ab als geplant. Wie der britische Guardian berichtet, geht die FIFA von Rekordeinnahmen von umgerechnet mehr als 13 Milliarden Euro aus. Als ein Grund sind die hohen Einnahmen beim Ticketverkauf genannt worden. Die Ticketpreise waren vor der WM Anlass für einige Kritik. Heute Abend entscheidet sich, wer bei der Fußball-WM den Titel holt. Im Finale stehen Europameister Spanien und Titelverteidiger Argentinien. Um 21 Uhr geht's los. Ungewöhnlich lang wird diesmal wohl die Halbzeitpause dauern. In einer großen Show im Stil des Super Bowls sollen unter anderem Stars wie Shakira, Madonna und Justin Bieber auftreten. Es ist jetzt 3:15. Haben sich größtenteils verzogen. Richtung Abend setzt sich immer mehr die Sonne durch. Am freundlichsten ist es in Franken. Wir haben heute milde 18 bis 24 Grad. Morgen zum Start in die neue Woche wird es dann insgesamt wieder deutlich sonniger. Die Temperaturen bleiben ähnlich. Also auf die Straßen. Auf der A7 Würzburg Richtung Fulda zwischen Bad Kissingen und Bad Brückenau-Volkers staut es sich auf 6 Kilometern. Es dauert hier etwa 20 Minuten länger. In der Gegenrichtung zwischen Gersfeld und Bad Brückenau-Wildflecken staut es sich auf 10 Kilometern. Hier kommen 40 Minuten ungefähr obendrauf. Auf der A9 München Richtung Nürnberg zwischen Neuburg an der Donau und Denkendorf staut es sich auf 16 Kilometern. Hier gibt es etwa eine halbe Stunde plus. Auf der A93 Weiden Richtung Hof zwischen Höchstadt und Selb-West hat es einen Unfall gegeben. Hier staut es sich gerade auf etwa 8 Kilometern. Und in der Gegenrichtung zwischen Schönwald und Höchstädt staut es sich auf 6 Kilometern. Hier kommt etwa eine Viertelstunde obendrauf. Allen unterwegs eine gute Fahrt.

Eines der Themen, die heute im Mittelpunkt stehen, ist natürlich das WM-Finale. Heute Abend um 21 Uhr bei der Fußball-Weltmeisterschaft zwischen Spanien und Argentinien. Und wir wollen noch mal hören, wie ist denn eigentlich die Stimmung in der Stadt in New York, da wo heute Abend das Finale stattfindet. In knappen 6 Stunden geht's los. Der Countdown läuft und er läuft jetzt auch hier bei uns. Hier ist in Europe on the Final Countdown. Ich bin Ralf Hohn. Hallo am Sonntagnachmittag.

0: Entspannte Musik am Sonntagnachmittag mit Fleetwood Mac und Gypsy. Wir schauen mal auf das Finale der Fußball-Weltmeisterschaft heute Abend ab 21 Uhr. Spanien gegen Argentinien. Christina Horsten ist für uns in New York, da wo das Finale stattfindet. Christina, merkt man denn schon so ein bisschen was von der Endspielanspannung?
1: Ja, ich sag mal so, es geht so. Ja. Also in New York ist einfach immer so wahnsinnig viel los und es gibt so wahnsinnig viele Dinge, die Menschen beschäftigen. Und deswegen, wenn ich hier so rumlaufe, ich sehe natürlich, viele Leute haben Trikots an, viele Leute sprechen drüber, es hängen Plakate und so. Aber letztendlich in so einer Stadt wie New York, wo auf so hohem Niveau immer so viele Dinge los sind, it's also just another day in New York City.
0: Ja, es gibt ja wirklich viele Fans, die angereist sind, sowohl Spanier als auch Argentinier. Wie viel werden da so erwartet und gibt es irgendwelche Feier-Hotspots, wo sich die Fans vor und nach dem Spiel treffen?
1: Ja, tausende Fans, sowohl von Argentinien als auch aus Spanien, werden hier sein, entweder weil sie hier sowieso leben. In New York leben ja Menschen aus der ganzen Welt, aber auch angereist kommen. Und da versucht die Stadt wirklich einiges zu bieten. Also es gibt riesige Watch-Partys, Public Viewing im Central Park, am berühmten Rockefeller Center, an der Brooklyn Bridge. Also letztlich in allen Touri-Hotspots kann man auch dieses Spiel schauen und da wird die Party schon absolut steigen.
0: Du lebst und arbeitest ja schon länger in New York. Wie hast du denn so die Fußballbegeisterung während der gesamten WM so erlebt?
1: Ja, genau, das stimmt. Also ich habe tatsächlich auch schon mehrere Weltmeisterschaften hier erlebt und es macht natürlich schon jetzt einen Unterschied, dass das hier so zu Hause war. Und das hat schon, also die Leute haben mitgefiebert, gerade hier in New York ist ja auch immer so schön, dass quasi irgendwie jedes Spiel ein Heimspiel ist, weil hier einfach Menschen von überall wohnen. Und man findet dann immer irgendeine Ecke, wo dann wirklich sozusagen die Community sich trifft. Und man hat schon gemerkt, dass es die Leute mitreißt, speziell auch das Team USA hat die Leute begeistert, als sie dann ausgeschieden waren. Ist es dann direkt auch schon wieder so ein bisschen bergab gegangen. Und letztendlich muss man doch sagen, Fußball ist nicht das Allergrößte. Also als gerade vor kurzem die New York Knicks die Basketballmannschaft hier die Championship gewonnen haben, da ist die Stadt richtig auf die Straße gegangen. Ja, also da gab es die absolute Party und dagegen kam die Fußballweltmeisterschaft dann so auch nicht an.
0: Na klar, Basketball, American Football, Eishockey sind natürlich Sportarten, die noch deutlich mehr Massen anziehen in Amerika. Trotzdem vielen Dank, Christina Horsten. Schöne Grüße nach New York und heute Abend ein schönes Finale.

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0: bin Florian Klaus. Wird nach dem Rücktritt von Unionsfraktionschef Spahn die Bundesregierung umgestellt? Kanzler Merz hat das im ZDF-Sommerinterview nicht ausgeschlossen. Es wird unter anderem spekuliert, dass Kanzleramtschef Frei Spahn nachfolgen könnte. Damit würde sein Posten frei werden. Außerdem sagte Merz zu seinen schlechten Umfragewerten:
1: Wir haben es mit einer Vertrauenskrise der Demokratie insgesamt zu tun. Ja. Und daran arbeiten wir in der Koalition. Das ist nicht nur die Aufgabe einer Regierung, es ist auch die Aufgabe aller demokratischen Parteien.
0: Kritik an seiner Kommunikation wies Merz zurück. Er werfe niemandem persönliche Faulheit vor, sondern versuche eine Problembeschreibung. Über das Sparpaket der schwarz-roten Koalition im Gesundheitsbereich ist viel gestritten worden. Wenn es jetzt wie beschlossen umgesetzt wird, rechnen die gesetzlichen Krankenkassen für die kommenden 2 Jahre mit stabilen Beiträgen. Luft gäbe es allerdings nicht, so der Chef des Spitzenverbandsblatt. Zu den beschlossenen Maßnahmen gehören Ausgabenbremsen für Praxen und Kliniken sowie höhere Zuzahlungen für Medikamente. Das waren die Nachrichten um 9:30. Haben sich größtenteils verzogen. Richtung Abend setzt sich immer mehr die Sonne durch. Am freundlichsten ist es in Franken. Wir haben heute milde 18 bis 24 Grad. Morgen zum Start in die neue Woche wird es dann insgesamt wieder deutlich sonniger. Die Temperaturen bleiben ähnlich.
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3: Wenn es jetzt demnächst für viele in den Urlaub geht, na klar, da gehört das Smartphone natürlich dazu. Nicht nur, dass man vielleicht mal eben zu Hause anruft, dass man gut angekommen ist, sondern es wird gechattet, es werden Fotos geschickt und vieles mehr. Und der eine oder andere tappt leider immer noch in die Handyfalle, gerade wenn es dann um Kosten geht. Da sollte man auf jeden Fall aufpassen. Was zu beachten ist, besprechen wir gleich hier in dieser halben Stunde. Vorher Musik von Westlife, I Have a Dream. Und den Anfang in dieser halben Stunde machen die Bangles. 40 Jahre ist es her, da waren sie mit diesem Titel in den Charts. 1986. Hier ist Walk Like an Egyptian.

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1: Mit uns geht's durch den Sommer und jetzt steht ja so allmählich auch für die meisten der Urlaub an, spätestens dann, wenn die Sommerferien hier bei uns in Bayern begonnen haben. Und natürlich gehört das Smartphone auch als ständiger Begleiter dazu. Man telefoniert, man schreibt aber auch Nachrichten oder schickt Urlaubsfotos überall hin und da sollte man eigentlich genau hingucken, wo macht man Urlaub und welche Bedingungen gelten da, gerade auch was den Mobilfunkvertrag angeht, damit man nicht mit einer überhöhten Rechnung konfrontiert wird, wenn man aus dem Urlaub kommt. Julian Degler, was sollte man beachten?
2: Also vor der Reise sollte ich meinen Handyvertrag checken und die Preise etwa für mobiles Internet prüfen, wenn im Zielland die EU-Roaming-Regeln nicht gelten. Manchmal lohnt es sich auch, direkt beim Anbieter nachzufragen. Das EU-Roaming gilt grundsätzlich in allen 27 EU-Mitgliedstaaten und zum Beispiel auch in Island oder Norwegen. Aber aufgepasst, die beliebten Urlaubsländer Schweiz oder die Türkei fallen nicht unter die Verordnung. Und wenn ich in einer Grenzregion, etwa zur Schweiz, Urlaub mache, kann das Handy sogar unbemerkt in ein fremdes Netz wechseln. Das kann dann teuer werden. In solchen Regionen schaltet man die mobilen Daten also besser aus.
1: Okay, was sollte man sonst noch während dem Urlaub beachten, was die Mobilfunknutzung angeht?
2: Ja, insbesondere in Nicht-EU-Ländern drohen nach wie vor extrem hohe Gebühren. Die Telefonminute auf Kuba oder den Malediven kann schon je nach Anbieter etwa 4 Euro kosten. Und das Surfen im Internet kann noch viel teurer sein. Daher der Tipp, das Datenroaming lieber deaktivieren und stattdessen WLAN-Hotspots nutzen. Wissen sollte man auch, die Mobilfunknetze von Schiffen und Flugzeugen fallen ebenfalls nicht unter die EU-Roaming-Regelungen. Auch dann nicht, wenn die Reise innerhalb der EU stattfindet.
1: Wenn ich jetzt einen ungünstigen Mobilfunktarif habe, welche Tipps hast du, die man vor oder während der Reise noch umsetzen kann?
2: Vor der Reise ins EU-Ausland checkt man am besten, ob sich kostengünstige Auslandsoptionen zum eigenen Tarif dazu buchen lassen. Bei vielen Mobilfunkanbietern gibt es entsprechende Reisepakete. In vielen Reiseländern sind aber vor Ort gekaufte SIM-Karten günstiger als der eigene Heimattarif. Da können bestimmte eSIM-Tarife eine gute Wahl sein. Insgesamt gilt, bei Zielen außerhalb der EU oder auf Kreuzfahrten sollte man im Zweifel die Mailbox, Rufumleitung und das Datenroaming ausschalten. Alternativ kann ich im jeweiligen Urlaubsland lokale SIM-Karten, eSIMs oder WLAN-Hotspots nutzen.
1: Tipps von Julian Degler. Wenn man sein Smartphone mit auf Reisen nimmt, welche Regeln gelten im entsprechenden Urlaubsland? Danke dir.

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1: Ich bin Florian Klaus. Es ist schon länger im Gespräch, jetzt ist die Sache wohl geklärt. Jürgen Klopp soll Medienberichten zufolge schon am kommenden Freitag als neuer Fußball-Bundestrainer vorgestellt werden. Sein bisheriger Arbeitgeber Red Bull gibt den früheren Coach von Dortmund und Liverpool demnach nach Verhandlungen mit dem DFB frei. Läuft alles nach Plan, soll Klopp laut Sky seinen bis 2030 gültigen Vertrag am Freitag unterschreiben und der Deal dann auch verkündet werden. Nach dem Rücktritt von Unionsfraktionschef Spahn soll relativ bald ein Nachfolger stehen. Das hat CDU-Chef Merz im ZDF-Sommerinterview gesagt. Er hat auch nicht ausgeschlossen, dass es Veränderungen in der Bundesregierung geben könnte. Zum Spahn-Rücktritt selbst sagte er, die vorausgegangene Empörung habe er so nicht erwartet.
2: Zumindest nicht in diesem Umfang. Aber es hatte wahrscheinlich auch was mit seiner Person zu tun und auch mit der Kommunikation. Und da hat es dann ziemlich viel Empörung gegeben.
1: Spahn war zurückgetreten, weil er wegen seiner Elternschaft durch eine Leihmutter unter Druck stand. Große Mengen Kleidung werden jedes Jahr ungetragen vernichtet, weil Hersteller sie nicht verkaufen konnten. Das ist ab heute durch eine EU-Vorschrift zumindest für größere Firmen nicht mehr erlaubt. Die EU will dafür sorgen, dass sie die Kleidung entweder nochmal zum Verkauf anbieten oder spenden. Für kleinere Unternehmen gilt die Regel erst später. Rund 12.000 Frühaufsteher haben sich heute Morgen nicht von den Regenwolken abschrecken lassen und sind zum Münchner Kochhallball gekommen. Ab 6 Uhr gaben Katharina Meyer und Magnus Keindl als Tanzmeister die Schritte vor. Der Kochhallball hat eine lange Tradition. Schon Ende des 19. Jahrhunderts hat sich unter anderem Hauspersonal frühmorgens im Englischen Garten zum Tanzen und Feiern getroffen. Spanien oder Argentinien. Heute Abend entscheidet sich, wer bei der Fußballweltmeisterschaft in Nordamerika den Titel holt. Um 21 Uhr geht's los. Ungewöhnlich, die Halbzeitpause wird wohl verlängert, um Zeit für eine große Show mit Weltstars wie Shakira und Madonna zu schaffen. Den goldenen Pokal überreicht am Ende US-Präsident Trump. Es ist jetzt kurz nach 4. Sich immer mehr die Sonne durch. Besonders in Franken ist der Himmel klarer. Wir haben milde 18 bis 24 Grad. In der Nacht halten sich in Alpennähe einige Wolken, sonst klart es weiter auf. Die Temperaturen sinken auf 12 bis 7 Grad. Morgen zum Start in die neue Woche wird es insgesamt wieder deutlich sonniger. Die Temperaturen bleiben aber ähnlich wie heute. Die Straßen. Auf der A7 Würzburg Richtung Fulda zwischen Bad Kissingen und Bad Brückenau-Volkers staut es sich auf 5 Kilometern. Es dauert hier etwa 20 Minuten länger. Auf der A9 München Richtung Nürnberg zwischen Neuburg an der Donau und Denkendorf gibt es 13 Kilometer zähfließenden Verkehr. Hier kommen auch etwa 20 Minuten obendrauf. Auf der A9 Berlin Richtung Nürnberg zwischen Marktschorgast und dem Dreieck Bayreuth-Kulmbach gibt es 6 Kilometer Stau. Hier gibt es etwa eine Viertelstunde plus. Auf der A93 Weiden Richtung Hof außerdem zwischen Höchstadt und Selb-Nord hat es einen Unfall gegeben. Es staut sich hier auf 8 Kilometern, dadurch dauert es etwa eine halbe Stunde länger. Allen unterwegs eine gute Fahrt.

Jetzt hatten wir ja in den letzten Tagen auch immer mal wieder ein bisschen Regen, teilweise nachts, teilweise auch tagsüber. Manchmal war es auch nur ein kurzes Gewitter, aber dieser Regen war dringend nötig für Pflanzen und Tiere draußen. Wie es denen momentan so geht, da halten wir gleich mal wieder ein Ohr rein in unserer Serie Was draußen passiert. Sebastian Will beobachtet das für uns. Ich bin Ralf Hohn, schönes Wochenende.

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1: 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Die Schmetterlinge legen zum Teil tausende Kilometer zurück und gehören zu den erstaunlichsten Wanderern der Insektenwelt.

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0: bin Florian Klaus. Es ist schon länger im Gespräch, jetzt ist die Sache wohl geklärt. Jürgen Klopp soll Medienberichten zufolge schon am kommenden Freitag als neuer Fußball-Bundestrainer vorgestellt werden. Sein bisheriger Arbeitgeber Red Bull gibt den früheren Coach von Dortmund und Liverpool demnach nach Verhandlungen mit dem DFB frei. Läuft alles nach Plan, soll Klopp laut Sky seinen bis 2030 gültigen Vertrag am Freitag unterschreiben und der Deal dann auch verkündet werden. Nach dem Rücktritt von Unionsfraktionschef Spahn soll relativ bald ein Nachfolger stehen. Das hat CDU-Chef Merz im ZDF-Sommerinterview gesagt. Er hat auch nicht ausgeschlossen, dass es Veränderungen in der Bundesregierung geben könnte. Zum Spahn-Rücktritt selbst sagte er, die vorausgegangene Empörung habe er so nicht erwartet.
1: Zumindest nicht in diesem Umfang. Aber es hatte wahrscheinlich auch was mit seiner Person zu tun und auch mit der Kommunikation. Und da hat es dann ziemlich viel Empörung gegeben.
0: Spahn war zurückgetreten, weil er wegen seiner Elternschaft durch eine Leihmutter unter Druck stand. Das waren die Nachrichten um halb. Sich immer mehr die Sonne durch. Besonders in Franken ist der Himmel klarer. Wir haben milde 18 bis 24 Grad. In der Nacht halten sich in Alpennähe einige Wolken, sonst klart es weiter auf. Die Temperaturen sinken auf 12 bis 7 Grad. Morgen zum Start in die neue Woche wird es insgesamt wieder deutlich sonniger. Die Temperaturen bleiben aber ähnlich wie heute.
2: Wenn ihr auf gute, handgemachte Rockmusik steht, dann ist die heutige Ausgabe unserer Songstory genau das Richtige für euch. Eine der absoluten Rock-Kult-Bands, um die geht's gleich bei Markus Ullmann in Songs und Stories. Oh.

0: Mein Name ist Markus Ullmann und das Ende unseres heutigen Songs hat sich praktisch von selbst geschrieben.
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0: Die Band, um die es heute geht, hat sich 1985 gegründet. Der Sänger und der Gitarrist waren alte Schulfreunde, sind nach der Schule zusammen aus der Provinz nach L.A. gezogen. Und dann haben sie dort erst in verschiedenen Bands mitgespielt und schließlich ihre eigene Band gegründet. Mitte 87 ist dann das erste Album erschienen und hat es in den USA direkt auf Platz 1 der Albumcharts geschafft. Und auf diesem ersten Album befindet sich ein Song, der in einer sehr ausgelassenen Stimmung geschrieben wurde. Der Bassist und der Gitarrist albern zusammen im Probenraum rum und es entsteht relativ schnell, sagen wir, ein außergewöhnlicher Sound. Der Gitarrist spricht später von einer Zirkusmelodie und ein Stockwerk darüber sitzt währenddessen der Sänger und schreibt einen Songtext über seine Freundin. Und beides, Melodie und Text, wird dann in Anwesenheit vom Produzenten Mike Klink zusammengefügt. Das Einzige, was noch fehlt, ist ein guter Schluss. Wo soll dieser Song hinführen? Oder anders gefragt, wohin sollen wir gehen? Auf Englisch, where do we go? Na, das ist doch eine prima Textzeile. Die wird einfach noch ein paar Mal wiederholt und fertig ist das Ende. Manchmal ist es so einfach. Und das wird tatsächlich der erste Nummer-1-Song von Guns N' Roses. Und der Anfang klingt vielleicht wirklich ein bisschen nach Zirkusmelodie. Hier ist Sweet Child of Mine.
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1: Ich bin Florian Klaus. Die Verhandlungen zwischen dem DFB und Red Bull sind wohl gut gelaufen. Das Unternehmen lässt Jürgen Klopp mehreren Medienberichten zufolge ziehen, damit er neuer Bundestrainer werden kann. Laut Bild soll Red Bull dafür keine Forderungen haben. Klopp werde demnach auch nicht als Botschafter oder Ratgeber beim Konzern bleiben. Wenn alles klappt, soll Klopp am Freitag bei einer Pressekonferenz vorgestellt werden. Bundeskanzler Merz schließt nach dem Rücktritt von Unionsfraktionschef Spahn einen größeren Personalumbau in der Bundesregierung nicht aus. Im ZDF-Sommerinterview sagte er, Spahns Abgang könnte eine Gelegenheit sein, noch einmal über die Aufstellung des Kabinetts nachzudenken. Als möglicher Nachfolger an der Fraktionsspitze wird vor allem Kanzleramtschef freigehandelt. Merz will die Nachfolge schon in den nächsten Tagen klären. Kleiner Koffer, Rucksack oder doch lieber nur eine Handtasche? Gerade jetzt in der Hauptreisezeit sorgt das Handgepäck bei vielen Fluggästen für Ärger. Die Chefin des Bundesverbands der Verbraucherzentralen POP kritisiert die unübersichtlichen Regeln und teils hohe Zusatzkosten. Suita Sowali berichtet.
2: Vor dem Abflug wird bei vielen Urlaubern erstmal gemessen und verglichen. Passt der Rollkoffer noch als Handgepäck durch oder wird's teuer? Genau das kritisiert Verbraucherschutzchefin Ramona Popp. Sie sagt, jede Airline hat ihre eigenen Regeln. Mehrere Verbraucherzentralen klagen deshalb gegen Airlines. Sie wollen endlich klären lassen, welches Handgepäck nach EU-Recht kostenlos mitfliegen muss.
1: Auf einem Dorffest mit rund 700 Besuchern im oberbayerischen Egling sind in der Nacht 8 Menschen verletzt worden. Ein 16-Jähriger darunter schwer mit einem Messer. Der Täter ist laut Polizei weiterhin auf der Flucht. Kurz vor Mitternacht soll ein Unbekannter erst einem 23-Jährigen unvermittelt gegen den Kopf geschlagen und dann den 16-Jährigen mit einem Messer am Unterarm verletzt haben. Danach seien weitere Besucher verletzt worden. Die Polizei war mit einem Großaufgebot vor Ort. Heute Abend entscheidet sich, wer bei der Fußball-WM den Titel holt. Im Finale stehen Europameister Spanien und Titelverteidiger Argentinien. Um 21 Uhr geht's los. Ungewöhnlich lang wird diesmal wohl die Halbzeitpause dauern. In einer großen Show im Stil des Super Bowls sollen unter anderem Stars wie Shakira, Madonna und Justin Bieber auftreten. Es ist jetzt kurz nach 5. Sich immer mehr die Sonne durch. Besonders in Franken ist der Himmel klarer. Wir haben milde 18 bis 24 Grad. In der Nacht halten sich in Alpennähe einige Wolken, sonst klart es weiter auf. Die Temperaturen sinken auf 12 bis 7 Grad. Morgen zum Start in die neue Woche wird es insgesamt wieder deutlich sonniger. Die Temperaturen bleiben aber ähnlich wie heute. Hallo auf die Straßen. Auf der A6 Nürnberg Richtung Heilbronn zwischen Aurach und Feuchtwangen Nord staut es sich auf 2 Kilometern. Es dauert hier etwa eine Viertelstunde länger. Auf der A7 Würzburg Richtung Fulda zwischen Bad Kissingen und Bad Brückenau-Volkers staut es sich außerdem auf 7 Kilometern. Hier kommt auch etwa eine Viertelstunde obendrauf. In der Gegenrichtung zwischen Gersfeld und Bad Brückenau-Wildflecken auch 7 Kilometer Stau. Hier kommen etwa 30 Minuten obendrauf. Auf der A9 Berlin Richtung Nürnberg zwischen Marktschorgast und dem Dreieck Bayreuth-Kulmbach staut es sich auf 6 Kilometern. Hier gibt's etwa eine Viertelstunde plus. Auf der A9 Nürnberg Richtung München zwischen Denkendorf und Ingolstadt Nord 7 Kilometer Stau und etwa 20 Minuten, die es länger dauert. Auf der A9 München Richtung Nürnberg außerdem zwischen Ingolstadt Süd und Denkendorf staut es sich auf 11 Kilometern. Auch hier kommen etwa 20 Minuten obendrauf. Zuletzt auf der A93 Weiden Richtung Hof zwischen Tiersheim und Selb Nord 9 Kilometer Stau. Es dauert hier etwa eine halbe Stunde länger. Allen unterwegs eine gute Fahrt.

Shakira haben wir gleich mit der aktuellen WM-Hymne mit Die Die. Vorher Musik von Culture Club und Karma Chameleon. Ich denke, dass natürlich viele heute Abend das WM-Finale schauen ab 21 Uhr. Aber sollte es Leute geben, die sagen, okay, interessiert mich alles nicht, ich würde lieber was anderes machen. Kino wäre ja vielleicht dann sonst auch noch eine Alternative, wenn man kein Interesse am Fußball hat, einen der aktuellen Filme. Stellen wir euch gleich vor. Yeah.

0: Es gibt Dinge, die sind sehr nützlich, ärgern uns allerdings manchmal im Sommer. Das sind die Insekten. Aber letztendlich brauchen wir sie und es sind die Helden im Verborgenen. Und genauso heißt auch einer der aktuellen Filme, die in dieser Woche angelaufen ist. Insektenhelden im Verborgenen. Ronny Thora, worum geht's?
1: Eine viel kleinere Geschichte erzählt Insektenhelden im Verborgenen.
2: Du siehst Kreaturen, die wie von einem anderen Planeten wirken.
1: Kommentiert von Katharina Thalbach zeigt die Doku eine oft übersehene Welt am Boden oder unter der Erde, die mindestens genauso viele dramatische Geschichten bereithält wie unser menschliches Leben.
2: Kennst du das wahre Ausmaß deiner Welt?
0: Ja, also vielleicht ja auch was Interessantes für alle diejenigen, die heute keine Lust mehr auf das WM-Finale haben oder ansonsten sich die nächsten Tage diesen Film anschauen möchten. Insektenhelden im Verborgenen. Das ist Musik von Mike and the Mechanics. Hier ist Everybody Gets a Second Chance. Es geht in die 90er.

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1: Ich bin Florian Klaus. Die Verhandlungen zwischen dem DFB und Red Bull sind wohl gut gelaufen. Das Unternehmen lässt Jürgen Klopp mehreren Medienberichten zufolge ziehen, damit er neuer Bundestrainer werden kann. Laut Bild soll Red Bull dafür keine Forderungen haben. Klopp werde demnach auch nicht als Botschafter oder Ratgeber beim Konzern bleiben. Wenn alles klappt, soll Klopp am Freitag bei einer Pressekonferenz vorgestellt werden. Bundeskanzler Merz schließt nach dem Rücktritt von Unionsfraktionschef Spahn einen größeren Personalumbau in der Bundesregierung nicht aus. Im ZDF-Sommerinterview sagte er, Spahns Abgang könnte eine Gelegenheit sein, noch einmal über die Aufstellung des Kabinetts nachzudenken. Als möglicher Nachfolger an der Fraktionsspitze wird vor allem Kanzleramtschef freigehandelt. Merz will die Nachfolge schon in den nächsten Tagen klären. Das waren die Nachrichten um 5:30. Sich immer mehr die Sonne durch. Besonders in Franken ist der Himmel klarer. Wir haben milde 18 bis 24 Grad. In der Nacht halten sich in Alpennähe einige Wolken, sonst klart es weiter auf. Die Temperaturen sinken auf 12 bis 7 Grad. Morgen zum Start in die neue Woche wird es insgesamt wieder deutlich sonniger. Die Temperaturen bleiben aber ähnlich wie heute.
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3: Die beste Playlist des Wochenendes bekommt ihr bei uns. Gleich mit entspannter Musik von Mr. Slowhand. Did you know my name? If I saw you in heaven. Titel mit einem sehr traurigen Text. Da verarbeitet er nämlich den Tod seines Sohnes, der aus einem Hotelzimmerfenster gestürzt ist und dabei ums Leben gekommen ist. Eric Clapton gleich mit Tears in Heaven. Vorher Supertramp, hier ist The Logical Song.

0: Wir sind im Wochenendmodus, zumindest noch ein paar Stunden, dann ist das Wochenende ja auch schon wieder vorbei, war ja wie immer viel zu kurz und dann starten wir morgen in die vorletzte Woche vor den Sommerferien hier bei uns in Bayern. Die meisten werden mit Sicherheit ihren Urlaub schon gebucht haben, aber es gibt ja auch welche, die lassen sich noch inspirieren und sind gerne auch Last-Minute-mäßig unterwegs. Wir wollten von euch mal wissen, habt ihr vielleicht irgendeinen Urlaubsgeheimtipp?
1: Cornwall, England. Es ist einfach die Landschaft, die Atmosphäre, die Menschen, das Essen. Ich fand es faszinierend.
2: In den wenig besuchten Ecken im Balkan, weil es einfach schön ist, unberührt noch ganz viel.
3: Die Philippinen, weil die wunderschön sind, die Leute unfassbar nett. Wenn man taucht und die Unterwasserwelt liebt, dann glaube ich, gibt es fast nichts Schöneres auf der Welt.
4: Antarktis, es war einfach faszinierend. Mit Pinguinen stand zwar, dass man nur maximal 5 Meter ran durfte, aber die Pinguine hatten es nicht gelesen.
0: Und da sind noch ein paar tolle Ideen mit dabei, ne? Vielleicht lässt sich ja der ein oder andere fürs Reiseziel noch inspirieren.

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1: Ich bin Florian Klaus. Bei der Fußball-WM in Nordamerika steigt heute das große Finale. Titelverteidiger Argentinien trifft in New York auf Europameister Spanien. Justin Hamm berichtet.
2: 40 Tage lang ging es in den USA, Mexiko und Kanada heiß her. Argentinien und Spanien sind übrig geblieben und kämpfen um den Titel. Es ist das Star- und Generationenduell zwischen Lionel Messi und Lamine Yamal. Gespielt wird ab 21 Uhr unserer Zeit im MetLife Stadium bei New York. Es wird eine Halbzeitshow geben, unter anderem mit Madonna, Shakira und Justin Bieber. Einen Favoriten auf dem Rasen gibt es nicht. Argentinien gegen Spanien, das logische WM-Finale.
1: Der Rücktritt von Unionsfraktionschef Spahn könnte zu einem Umbau der Bundesregierung führen. Das hat Kanzler Merz im ZDF-Sommerinterview nicht ausgeschlossen. Schon bald wolle er einen Vorschlag für die Nachfolge machen. Im Gespräch dafür ist zum Beispiel Kanzleramtschef Frei. Sollte er es werden, würde das automatisch zu Veränderungen im Kabinett führen. In Nürnberg ist eine Spielotheksmitarbeiterin an ihrem Arbeitsplatz getötet worden. Die Polizei hat nach eigenen Angaben einen 45-jährigen Besucher der Spielhalle in der Nähe festgenommen. Er soll die 35-Jährige mit einem spitzen Gegenstand angegriffen haben. Die Hintergründe der Tat sind noch unklar. Die Polizei geht derzeit davon aus, dass es einen Streit gegeben hatte. Über das Sparpaket der schwarz-roten Koalition im Gesundheitsbereich ist viel gestritten worden. Wenn es jetzt wie beschlossen umgesetzt wird, rechnen die gesetzlichen Krankenkassen für die kommenden 2 Jahre mit stabilen Beiträgen. Luft gäbe es allerdings nicht, so der Chef des Spitzenverbands Blatt. Zu den beschlossenen Maßnahmen gehören Ausgabenbremsen für Praxen und Kliniken sowie höhere Zuzahlungen für Medikamente. Schon am Freitag könnte Jürgen Klopp als neuer Bundestrainer vorgestellt werden. Medienberichten zufolge gibt es eine Einigung zwischen dem DFB und seinem bisherigen Arbeitgeber Red Bull. Zur Tour de France, der zweimalige Champion Jonas Vingegaard ist nach einem Sturz ausgeschieden. Etwa 20 Kilometer vor dem Ziel der 15. Etappe kam er zu Fall und wurde ärztlich behandelt. Und in der Formel 1 hat Kimi Antonelli beim Großen Preis von Belgien seine Gesamtführung ausgebaut. Der Mercedes-Fahrer landete vor Charles Leclerc im Ferrari und Max Verstappen im Red Bull. Es ist jetzt 6:15. Halten sich in Alpennähe einige Wolken, sonst klart es weiter auf. Die Temperaturen sinken auf 12 bis 7 Grad. Morgen zum Start in die neue Woche wird es insgesamt wieder deutlich sonniger. Am Dienstag und Mittwoch erwarten uns wieder mehr Wolken und vereinzelt schwache Schauer. Die Temperaturen bleiben ähnlich wie heute. Hallo auf die Straßen. Auf der A6 Nürnberg Richtung Heilbronn zwischen der Raststätte Frankenhöhe Nord und Feuchtwangen Nord ist die Richtungsfahrbahn gesperrt worden. Es hat hier einen Unfall gegeben. Es staut sich aktuell zwischen Aurach und Feuchtwangen Nord auf 4 Kilometer. Auf der A7 Fulda Richtung Würzburg zwischen Gersfeld und Bad Brückenau-Wildflecken staut es sich auf 8 Kilometern. Hier dauert es etwa eine halbe Stunde länger. In der Gegenrichtung zwischen Bad Brückenau-Wildflecken und Bad Brückenau-Volkers gibt es außerdem 6 Kilometer Stau. Hier kommen etwa 10 Minuten obendrauf. Und auf der A9 Nürnberg Richtung München zwischen Denkendorf und Ingolstadt Nord 6 Kilometer Stau. Es dauert hier etwa 20 Minuten länger. Allen unterwegs eine gute Fahrt.

Nach circa 3 Stunden dauert's noch. Dann beginnt es das Finale der Fußball-Weltmeisterschaft zwischen Spanien und Argentinien. Und wir kennen das ja alle irgendwie auch aus dem Stadion. Da wird dann auch zwischendurch mal geflucht, wenn vielleicht eine Chance nicht so verwertet wird, wie man das gerne hätte. Welche spanischen Fußballfloskeln man vielleicht kennen sollte, das ist Thema gleich bei mir. Ich bin Ralf Hohn. Schönen guten Abend an diesem Sonntag um 6:15.

0: Ja, so langsam fiebern wir dem Finale immer mehr entgegen. 21 Uhr heute Abend bei der Fußball-WM, das 104. Spiel dieser Mega-WM. Das Finale, Spanien gegen Argentinien. Und vielleicht schaut der ein oder andere ja auch mit spanischen oder argentinischen Freunden. Und dann ist ja ganz gut, wenn man so ein paar Fußballfloskeln drauf hat. Julia Macher in Spanien, was sollten wir da kennen?
1: Im Fußball kommt es auf Tore an. Die wichtigste Vokabel ist deswegen natürlich Gol, gern auch in Endlosschlaufe gerufen als Gol, Gol, Gol, Gol. Und das geht dann nach Abpfiff über in Campeones-Gesänge. Fuera de juego bedeutet Abseits. Aber wenn einfach nur vor da gerufen wird, dann heißt es so viel wie mach dich vom Acker, meist weil der Spieler eben ein Pakete ist, ein Paket, also schlecht und ungeschickt. Für dieses WM-Finale vertraut machen sollte man sich auf jeden Fall mit dem Begriff Pase de la Muerte, Todespass, ein Pass in den Rückraum, der dann von einem nachlaufenden Spieler verwandelt wird. Dafür war Messi zu Barca-Zeiten berühmt und auch die spanische Nationalmannschaft hatte mal ein Faible dafür.
0: Ja, und wo gibt's die Unterschiede?
1: Spanisch ist nicht gleich Spanisch. Während Lamine Jamal und Co. eher mit Vamos, Vamos, Vamos angefeuert werden, hört man bei Messi häufiger Dale, Dale, Dale. Und überhaupt sind die Fußballfloskeln in Argentinien ein bisschen blumiger als die in Spanien, vor allem was die Beleidigungen betrifft. Da ist von der Concha de tu Madre, der wörtlich Muschel deiner Mutter, bis zu minutenlangen Ausführungen über fehlende Friseurbesuche oder die Urahnen der gedissten Spieler alles dabei. Kennen sollte man auf jeden Fall den Bolu, den Trottel, der jedem zweiten Halbsatz angehängt wird, und den Pecho Frío, die Kaltbrust für Spieler ohne Kampfgeist.
0: Ja, das klingt fast so, ne? Als wären die Spanier oder die Argentinier, was die Fußballfloskeln angeht, auf jeden Fall kreativer als wir Deutschen. Sind sie auch teilweise, was das Spiel angeht. Muss man ja auch mal neidlos anerkennen, sonst wären wir nicht so früh rausgeflogen. Julia, danke. Schöne Grüße nach Spanien und dir auch ein schönes Finale heute Abend.

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1: Ich bin

0: Florian Klaus. Der Rücktritt von Unionsfraktionschef Spahn könnte zu einem Umbau der Bundesregierung führen. Das hat Kanzler Merz im ZDF-Sommerinterview nicht ausgeschlossen. Schon bald wolle er einen Vorschlag für die Nachfolge machen. Im Gespräch dafür ist zum Beispiel Kanzleramtschef Frei. Sollte er es werden, würde das automatisch zu Veränderungen im Kabinett führen. Über das Sparpaket der schwarz-roten Koalition im Gesundheitsbereich ist viel gestritten worden. Wenn es jetzt wie beschlossen umgesetzt wird, rechnen die gesetzlichen Krankenkassen für die kommenden 2 Jahre mit stabilen Beiträgen. Luft gäbe es allerdings nicht, so der Chef des Spitzenverbandsblatt. Zu den beschlossenen Maßnahmen gehören Ausgabenbremsen für Praxen und Kliniken sowie höhere Zuzahlungen für Medikamente. Das waren die Nachrichten um 9:30. Halten sich in Alpennähe einige Wolken, sonst klart es weiter auf. Die Temperaturen sinken auf 12 bis 7 Grad. Morgen zum Start in die neue Woche wird es insgesamt wieder deutlich sonniger. Am Dienstag und Mittwoch erwarten uns wieder mehr Wolken und vereinzelt schwache Schauer. Die Temperaturen bleiben ähnlich wie heute.
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2: Für viele ist ja Fußball die schönste Nebensache der Welt. Da haben wir eben noch drüber gesprochen. Jetzt kommen wir mal zur schlimmsten Nebensache der Welt wahrscheinlich für viele, nämlich die Steuererklärung. Ich kenne niemanden, der die gerne macht. Vor allen Dingen halt dann auch noch pünktlich abgeben muss. Aber für viele ist gerade jetzt am 31. Juli Schluss, was die Steuererklärung angeht. Das ist also praktisch der Abgabetermin. Wie man das jetzt noch innerhalb von, eineinhalb Wochen oder so hinbekommt, das besprechen wir gleich in dieser halben Stunde.

0: Ja, so langsam tickt die Uhr. Die Frist für die Steuererklärung, die läuft allmählich ab. Viele müssen diese bis zum 31. Juli beim Finanzamt eingereicht haben. Und da ist ja meist noch eine ganze Menge zu tun. Auch wenn es immer wieder heißt, die Steuererklärung soll einfacher werden. Ronny Thorau, man spricht ja auch schon von der Steuererklärung mit einem Klick. Was ist denn da dran? Dann wäre es doch überhaupt kein Problem, oder?
1: Ja, schön wär's. Leider muss man sich für diese Blitzsteuererklärung erstmal anmelden. Man braucht also ein Benutzerkonto beim Steuerportal Elster und die Mein Elster Plus App des Finanzministeriums. Wer das alles noch nicht hat, aber schon eine Steuersoftware oder App parat, fährt fast schneller, wenn er die schnell benutzt. Und die Steuererklärung mit einem Klick funktioniert auch nur für Menschen, die eine sehr übersichtliche Einnahmesituation haben. Also zum Beispiel Arbeitnehmer ohne Kinder und Bezieher von Alterseinkünften. Wer Kinder hat oder weitere Einkünfte, der fällt da erstmal raus.
0: Jetzt wird die Zeit ja allmählich knapp, egal für wen. Hast du ein paar Tipps, wie es möglichst schnell geht?
1: Ja, erstmal sollte man immer möglichst den automatischen Datenabruf des Finanzamtes benutzen. Dann werden auch in der Software oder App die wichtigsten Steuerdaten schon mal eingepflegt. Und dann gilt das Prinzip dicke Fische. Also nur die allerwichtigsten Daten eingeben, die viel Steuerersparnis bringen. Beispiele nennt Emil Nefzka vom Geldratgeber Finanztipp.
2: Zum Beispiel die Entfernungspauschale, das kennen viele als die Pendlerpauschale. Oder wenn man die nicht hat, die Homeoffice-Pauschale. Und zum Beispiel so Dinge wie die haushaltsnahen Dienstleistungen, da fällt zum Beispiel ein Teil der Mietnebenkosten rein.
1: Und Zeit sparen kann man auch beim Suchen von Belegen, weil viele muss man gar nicht mitschicken, sondern nur vorrätig haben, wenn das Finanzamt nachfragt. Also wenn man mal einen Beleg nicht gleich findet, trotzdem erstmal die Steuererklärung abschicken. Dann kann man den Beleg immer noch in Ruhe weitersuchen.
0: Und was ist, wenn es jetzt nicht klappt in der Zeit?
1: Ja, wichtig erstmal nicht den Kopf in den Sand stecken, sondern aktiv werden. Zum Beispiel kann man beim Finanzamt einen Antrag auf Fristverlängerung stellen, formlos per Brief mit einer Begründung, etwa Krankheit, Berufsstress oder fehlende Unterlagen, und dann eine konkrete Nachsendefrist, am besten angeben Ende August zum Beispiel. Meistens sind die Finanzämter dann kooperativ, wenn man sich zumindest mit so einem Antrag meldet. Wer nichts schickt, dem werden schnell die Säumnisgebühren aufgebrummt. Mindestens ja 25 Euro pro Monat, oft mehr.
0: Ja, man kann auch ein bisschen Zeit gewinnen, wenn man sich beispielsweise einen Steuerberater sucht oder Hilfe bei einem Lohnsteuerverein.

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1: Ich bin Florian Klaus. Der Weg für Jürgen Klopp als neuer Bundestrainer ist frei. Es gebe eine Einigung mit Red Bull, sagte er bei Magenta TV. Er verwies aber noch auf anstehende Gespräche mit dem DFB. Noch sei nichts final. Mehrere Medien hatten vorher über eine Einigung zwischen DFB und Red Bull berichtet. Wenn alles nach Plan läuft, könnte Klopp demnach am Freitag offiziell als neuer Bundestrainer vorgestellt werden. Spanien oder Argentinien. Heute Abend entscheidet sich, wer bei der Fußballweltmeisterschaft in Nordamerika den Titel holt. Um 21 Uhr geht's los. Ungewöhnlich, die Halbzeitpause wird wohl verlängert, um Zeit für eine große Show mit Weltstars wie Shakira und Madonna zu schaffen. Den goldenen Pokal überreicht am Ende US-Präsident Trump. Nach dem Rücktritt von Unionsfraktionschef Spahn will Bundeskanzler Merz schnell die Nachfolge klären. Im ZDF-Sommerinterview hat er einen Umbau in der Bundesregierung dafür nicht ausgeschlossen. Dirk Zeitler berichtet.
2: Als Kandidat Nummer 1 für den Fraktionsvorsitz gilt Kanzleramtschef Frei. Sollte er es werden, würde automatisch eine Kabinettsumbildung nötig. Das würde auch für Innenminister Dobrindt gelten, der ebenfalls für die Spahn-Nachfolge im Gespräch ist. Eine Hängepartie will Merz auf jeden Fall vermeiden. Wir werden relativ bald einen Vorschlag machen, sagte er im ZDF.
1: Nach dem gefährlichen Sturz eines Bahnmitarbeiters aus einem in Richtung Karlsruhe fahrenden Zug hat das dortige Amtsgericht erklärt, warum es den Haftbefehl gegen einen Verdächtigen abgelehnt hat. Demnach habe ein Überwachungsvideo der Bahn Zweifel am konkreten Tatablauf aufkommen lassen. Nach bisherigen Erkenntnissen hatte eine Zugtür bei einem Gerangel nach einer eskalierten Ticketkontrolle nachgegeben. Der 26-jährige Sicherheitsmitarbeiter fiel durch einen Spalt hinaus. Auf einem Dorffest im oberbayerischen Egling sind in der vergangenen Nacht 8 Menschen verletzt worden. Ein 16-Jähriger darunter schwer mit einem Messer. Der Täter ist laut Polizei weiterhin auf der Flucht. Die Beamten werten jetzt Videoaufnahmen aus und sprechen mit Zeugen. Das Motiv des Täters ist noch unklar. Von Terror gehen die Ermittler aber nicht aus. Es ist jetzt 7:15. Halten sich in Alpennähe einige Wolken, sonst klart es weiter auf. Die Temperaturen sinken auf 12 bis 7 Grad. Morgen zum Start in die neue Woche wird es insgesamt wieder deutlich sonniger. Am Dienstag und Mittwoch erwarten uns wieder mehr Wolken und vereinzelt schwache Schauer. Die Temperaturen bleiben ähnlich wie heute. Die Straßen auf der A9 München Richtung Nürnberg. Zwischen dem Rastplatz Gelbesee und dem Altmühltal bitte aufpassen, da steht ein defektes Auto, außerdem sind Personen auf der Fahrbahn. Allen unterwegs eine gute Fahrt.

Sängerin Gracie Abrams hat vorgestern am Freitag ihr neues Album veröffentlicht. Und ich denke, guter Zeitpunkt jetzt gleich, um da mal reinzuhören und mal drüber zu sprechen an diesem Sonntagabend. Kurz nach 7 ist es. Ich bin Ralf Hohn. Gemeinsam lassen wir das Wochenende ausklingen. Ich freue mich.

0: Kommt gut durch den Sonntagabend mit uns. Die Tochter aus der Hölle hat sich vor 2 Tagen zurückgemeldet. Daughter from Hell, so heißt das neue Album von Gracie Abrams. Und ich glaube nicht, dass sie eine Tochter aus der Hölle ist, denn zumindest zu ihrem berühmten Vater, J.J. Abrams, hat sie ein gutes Verhältnis. Und es ist, glaube ich, kein Zufall, dass aus dem berühmtesten Film von J.J. Abrams, nämlich Armageddon, die Frau des Heldinnen diesen Namen trägt.
1: Gracie. Hallo, Schatz.
2: Grace, ich weiß, ich habe dir versprochen, wieder nach Hause zu kommen.
3: Daddy, was soll das heißen?
2: Es sieht aus, als könnte ich mein Versprechen nicht einhalten.
0: Viele sind begeistert von Gracie Abrams, auch die Sängerin Taylor Swift, die sie auch mal mit auf Tour genommen hat.
4: I just wish the actual artist who sings that song was here. You know, if only Gracie Abrams were here tonight.
0: Daughter from Hell, so heißt das neue Album von Gracie Abrams. Und wir hören schon mal rein, das ist nämlich die Vorab-Single-Auskopplung, die auch schon den Weg in die Charts gefunden hat. Hier ist Gracie Abrams und Hit the Wall.

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1: Ich bin Florian Klaus. Der Weg für Jürgen Klopp als neuer Bundestrainer ist frei. Es gebe eine Einigung mit Red Bull, sagte er bei Magenta TV. Er verwies aber noch auf anstehende Gespräche mit dem DFB. Noch sei nichts final. Mehrere Medien hatten vorher über eine Einigung zwischen DFB und Red Bull berichtet. Wenn alles nach Plan läuft, könnte Klopp demnach am Freitag offiziell als neuer Bundestrainer vorgestellt werden. Nach dem Rücktritt von Unionsfraktionschef Spahn will Bundeskanzler Merz schnell die Nachfolge klären. Im ZDF-Sommerinterview hat er einen Umbau in der Bundesregierung dafür nicht ausgeschlossen. Dirk Zeitler berichtet.
2: Als Kandidat Nummer 1 für den Fraktionsvorsitz gilt Kanzleramtschef Frei. Sollte er es werden, würde automatisch eine Kabinettsumbildung nötig. Das würde auch für Innenminister Dobrindt gelten, der ebenfalls für die Spahn-Nachfolge im Gespräch ist. Eine Hängepartie will Merz auf jeden Fall.

0: jeden Fall vermeiden. Wir werden relativ bald einen Vorschlag machen, sagte er im ZDF.
1: Das waren die Nachrichten um 12:30. Halten sich in Alpennähe einige Wolken, sonst klart es weiter auf. Die Temperaturen sinken auf 12 bis 7 Grad. Morgen zum Start in die neue Woche wird es insgesamt wieder deutlich sonniger. Am Dienstag und Mittwoch erwarten uns wieder mehr Wolken und vereinzelt schwache Schauer. Die Temperaturen bleiben ähnlich wie heute.
2: Ja, circa 1,5 Stunden dauert es noch. Dann beginnt das Finale der Fußball-Weltmeisterschaft. Aber es gibt ja heute ein riesiges Rahmenprogramm. Ist ja schon fast ähnlich wie beim Super Bowl-Finale. Nicht ganz so groß, aber zumindest steht es, nehmen, glaube ich, nicht wirklich viel nach mit vielen Stars, die da heute Abend auch auftreten werden. Von Shakira, Madonna, Coldplay und einigen mehr. Also da lohnt es sich vielleicht auch schon mal ein bisschen früher reinzuschauen. Vielleicht kriegt man ja noch das ein oder andere von diesem Rahmenprogramm auch mit. Kurz nach 7:30. Ich bin Ralf Hohn. Macht euch einen schönen Sonntagabend.

0: Gemeinsam lassen wir das Wochenende ausklingen an diesem Sonntagabend. Ihr kennt das wahrscheinlich auch, gerade jetzt im Sommer, man ist draußen und es ziehen dunkle Wolken auf und es sieht total nach Regen aus. Aber bevor die ersten Tropfen fallen, kann man sie teilweise schon riechen. Die Frage ist, warum riecht man den Regen in der Luft, Helen Martin?
1: Schon gewusst? Warum können wir Regen riechen?
2: Dieser Geruch heißt Petrichor. Er entsteht, wenn Regentropfen auf trockenen Boden treffen und dabei Duftstoffe aus Erde und Pflanzen in die Luft wirbeln. Dazu kommt oft Geosmin, ein Stoff von Bodenbakterien, der diesen erdigen Geruch ausmacht. Vor Gewittern kann auch Ozon dazukommen. Unsere Nase ist für diese Stoffe ziemlich empfindlich. Deshalb riechen wir Regen oft schon, bevor er richtig da ist.

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1: Ich bin Florian Klaus. Bei der Fußball-WM in Nordamerika steigt heute das große Finale. Titelverteidiger Argentinien trifft in New York auf Europameister Spanien. Justin Hamm berichtet.
2: 40 Tage lang ging es in den USA, Mexiko und Kanada heiß her. Argentinien und Spanien sind übrig geblieben und kämpfen um den Titel. Es ist das Star- und Generationenduell zwischen Lionel Messi und Lamine Yamal. Gespielt wird ab 21 Uhr unserer Zeit im MetLife Stadium bei New York. Es wird eine Halbzeitshow geben, unter anderem mit Madonna, Shakira und Justin Bieber. Einen Favoriten auf dem Rasen gibt es nicht. Argentinien gegen Spanien, das logische WM-Finale.
1: Die Einigung mit Red Bull steht. Der Konzern lässt Jürgen Klopp gehen, damit er Bundestrainer werden kann. Das hat Klopp bei Magenta TV bestätigt. Er sprach von einer großzügigen Regelung. Klopp verwies aber noch auf anstehende Gespräche mit dem Deutschen Fußballbund. Idealerweise sollten demnach in den nächsten Tagen noch letzte Vertragsdetails geklärt werden. Final sei nichts, es gehe aber alles in die richtige Richtung, so Klopp. Der Rücktritt von Unionsfraktionschef Spahn könnte zu einem Umbau der Bundesregierung führen. Das hat Kanzler Merz im ZDF-Sommerinterview nicht ausgeschlossen. Schon bald wolle er einen Vorschlag für die Nachfolge machen. Im Gespräch dafür ist zum Beispiel Kanzleramtschef Frei. Sollte er es werden, würde das automatisch zu Veränderungen im Kabinett führen. In Nürnberg ist eine Spielotheksmitarbeiterin an ihrem Arbeitsplatz getötet worden. Die Polizei hat nach eigenen Angaben einen 45-jährigen Besucher der Spielhalle in der Nähe festgenommen. Er soll die 35-Jährige mit einem spitzen Gegenstand angegriffen haben. Die Hintergründe der Tat sind noch unklar. Die Polizei geht derzeit davon aus, dass es einen Streit gegeben hatte. Mit frauenfeindlichen Aussagen hat der Influencer Andrew Tate in sozialen Netzwerken Millionen Männer und Jugendliche erreicht. Jetzt sind er und sein Bruder wegen einer Reihe mutmaßlicher Sexualdelikte in den USA festgenommen worden. Bei den Vorwürfen britischer Ermittler geht es unter anderem um Vergewaltigung, Menschenhandel und Straftaten im Zusammenhang mit Kinderpornografie. In der Nacht halten sich in Alpennähe einige Wolken, sonst klart es weiter auf. Die Temperaturen sinken auf 12 bis 7 Grad. Morgen zum Start in die neue Woche wird es insgesamt wieder deutlich sonniger. Am Dienstag und Mittwoch erwarten uns wieder mehr Wolken und vereinzelt schwache Schauer. Die Temperaturen bleiben ähnlich wie heute.
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Zwei große Städte in den USA standen seit 1920 immer im Mittelpunkt, wenn die Rede vom Jazz war. Auch heute noch ist das so. Viele bekannte Musiker lebten dort und arbeiteten in Hotels, Clubs und Konzerthallen. Heute im Jazzhaus machen wir eine musikalische Reise durch drei Städte. Herzlich willkommen zu Von New York über Chicago nach New Orleans.

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1: Die Goofus Five, geleitet von Adrian Rollini. 1923 mit Yes Sir, That's My Baby. Adrian Rollini spielte Basssaxophon, ein sehr seltenes Instrument. In der damaligen New Yorker Jazzszene war er der Einzige. Mit dabei neben anderen war der Trompeter Red Nichols, der später die Five Pennies leitete. Hier nochmal Adrian Rollini mit Honey, I'm in Love with You und Are You Sorry? Hier ist Adrian Rollini mit einem schönen Solo zu hören.

Nun nach Chicago und zu dem Klarinettisten Frank Teschemacher. Bereits in jungen Jahren war er in bekannten Bands dort zu hören. So bei der Austin High School Gang. Seine eigene Band, die Chicago Rhythm Kings, gründete er 1928. Mit dabei Maxi Spanier, Joe Sullivan und andere. Bei einem Autounfall starb Teschemacher 1932 im Alter von 28 Jahren. Hören wir ihn mit "There'll be some changes made", "I found a new baby" und dem "Jazz Me Blues". Frank Teschemacher 1928.

Wir bleiben in Chicago, gehen aber ins Jahr 1973, 58 Jahre später. Der großartige Kornettist und Sänger Tom Saunders spielt mit seiner Band in der Ramada Inn in Chicago. Tom Saunders war ein Schüler des legendären Bartle Davison und wurde von dem musikalisch als Sohn adoptiert. Beide musizierten oft zusammen und es gibt viele tolle Aufnahmen. Hier aber die Tom Saunders Band mit Blue Again und dem Riverboat Shuffle.

Sehr schöne Aufnahmen von Tom Sanders entstanden auch bei einem Konzert in der Asbaum High School. Besonders beim nächsten Titel ist die Verbindung von Tom Sanders zu Wattle Davison sowohl auf dem Kornett als auch beim Gesang zu hören. Der Beale Street Blues.

Eine schöne Überleitung zu New Orleans. Der Kornettist Johnny Wicks leitete seine eigene Band. Beruflich war er als Lehrer für technisches Zeichen und Architektur tätig. Zusammen mit seinen Bandmitgliedern, alles Urgesteine des Jazz aus New Orleans, spielte er in der Freizeit und machte Aufnahmen. Das war sein großes Hobby. Hier ist Johnny Wicks mit seiner Band und dem St. Louis Blues sowie dem Basin Street Blues.

Weit bekannt ist der Trompeter Thomas Kitt Valentine, ebenfalls aus New Orleans. Auch in Europa ist er aufgetreten, zum Beispiel mit Sammy Remington. Es war immer ein Erlebnis, Kitt Thomas Valentine zu hören. Egal, ob in der Preservation Hall in New Orleans oder woanders. Seine Algiers Stumpers klangen 1951 so, mit Bucket's Got a Hole in It und Careless Love.

Heute im Jazzhaus machten wir eine musikalische Reise von New York über Chicago nach New Orleans mit viel traditionellem Jazz von 1926 bis 1973. Ich hoffe, es hat Ihnen gefallen. Bis zum nächsten Mal, Freunde, keep swinging. Ihr Walter Henne. Wir hören voneinander.

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1: Ich bin Florian Klaus. Wer krönt sich zum Weltmeister? In diesen Minuten startet in New York das große Finale der Fußball-WM. Die Entscheidung fällt zwischen dem amtierenden Europameister Spanien und Argentinien, die ihren Weltmeistertitel von 2022 verteidigen wollen. Das Finale hat gleich zwei Parallelen mit der amerikanischen Football-Liga. In der Halbzeitpause findet eine große Show mit Weltstars statt und die Sieger bekommen neben Pokal und Medaillen erstmals auch Championship-Ringe. Der Weg für Jürgen Klopp als neuer Bundestrainer ist weitestgehend frei. Es gebe eine Einigung mit Red Bull, hat er bei Magenta TV gesagt. Sein bis 2029 datierter Vertrag bei dem Konzern ist demnach offenbar kein Problem mehr. Idealerweise in den kommenden Tagen sollen Klopp zufolge noch letzte Vertragsdetails mit dem DFB geklärt werden. Nach dem Rücktritt von Unionsfraktionschef Spahn soll relativ bald ein Nachfolger stehen. Das hat CDU-Chef Merz im ZDF-Sommerinterview gesagt. Er hat auch nicht ausgeschlossen, dass es Veränderungen in der Bundesregierung geben könnte. Zum Spahn-Rücktritt selbst sagte er, die vorausgegangene Empörung habe er so nicht erwartet.
2: Zumindest nicht in diesem Umfang. Aber es hatte wahrscheinlich auch was mit seiner Person zu tun und auch mit der Kommunikation. Und da hat es dann ziemlich viel Empörung gegeben.
1: Spahn war zurückgetreten, weil er wegen seiner Elternschaft durch eine Leihmutter unter Druck stand. In einer Spielothek in Nürnberg ist eine Angestellte von einem Gast angegriffen worden und noch am Tatort, also an ihrer Arbeitsstelle, gestorben. Die 35-Jährige ist laut Polizei mit einem spitzen Gegenstand verletzt worden. Die Polizei hat den mutmaßlichen Täter festgenommen. Der 45-Jährige ist noch bewaffnet vor der Spielothek angetroffen und überwältigt worden. Der genaue Tathergang wird noch ermittelt. Große Mengen Kleidung werden jedes Jahr ungetragen vernichtet, weil Hersteller sie nicht verkaufen konnten. Das ist ab heute durch eine EU-Vorschrift zumindest für größere Firmen nicht mehr erlaubt. Die EU will dafür sorgen, dass sie die Kleidung entweder nochmal zum Verkauf anbieten oder spenden. Für kleinere Unternehmen gilt die Regel erst später. Es ist jetzt kurz nach neun. Halten sich in Alpennähe einige Wolken, sonst klart es weiter auf. Die Temperaturen sinken auf 12 bis 7 Grad. Morgen zum Start in die neue Woche wird es insgesamt wieder deutlich sonniger. Am Dienstag und Mittwoch erwarten uns wieder mehr Wolken und vereinzelt schwache Schauer. Die Temperaturen bleiben ähnlich wie heute.
3: Auf die Straßen. Der geht zuerst zur A3, Passau Richtung Nürnberg. Hier bitte vorsichtig zwischen Schwarzach und Bogen. Da steht ein defekter PKW und es befinden sich Personen auf der Fahrbahn. Und dasselbe gilt auch für die A6 Nürnberg Richtung Pilsen. Da steht der defekte PKW am Kreuz Oberpfälzerwald. Bei der Überleitung zur A93 Richtung Weiden. Auch hier sind Personen auf der Fahrbahn. Dann eine Meldung von der A70 Schweinfurt-Wenneck Richtung Bamberg. Hier gab es einen Unfall zwischen Haßfurt und Knetzgau. Es liegen Gegenstände auf der Fahrbahn und der Verkehr wird auf dem Standstreifen an der Unfallstelle vorbeigeführt. Und dann noch eine Meldung von der B305 Berchtesgaden Richtung Reit im Winkel. 4 Kilometer Stau zwischen Ramsau und Unterjeckenberg. Das macht ein Plus von 45 Minuten. Egal wo es hingeht, allen unterwegs eine gute und vor allem sichere Fahrt.
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4: Auch wenn es noch ein bisschen dauert, bis die Sommerferien hier bei uns in Bayern losgehen. Wir sind ja trotzdem schon mittendrin in der Urlaubszeit. Viele, die jetzt vielleicht auch keine schulpflichtigen Kinder haben, sind ja auch schon in Sachen Urlaub unterwegs. Und dem einen oder anderen fällt vielleicht auch ein, ach ja, man könnte ja spontan im Urlaub heiraten. Ist ein neuer Trend, über den wir gleich sprechen. Kurz nach neun am Sonntagabend. Ich bin Ralf Hohn. Hi.

0: Ich hoffe, ihr macht euch einen gemütlichen Sonntagabend mit uns. Ja, wie der schönste Tag in seinem Leben aussehen möchte, das gestaltet sich ja jeder selbst. Und da gibt's ja auch unterschiedliche Meinungen. Susanne Maas, sie ist Standesbeamtin im größten Standesamt Deutschlands in München. Rund 4.500 Trauungen gibt es dort jährlich. Und nicht alle werden groß gefeiert.
1: Die buchen ihre Flitterwochen von München aus. Haben das meist gar niemandem gesagt, dass sie heiraten wollen. Und schauen dann, dass sie meinetwegen Montagabend ist der Abflug. Und die wollen dann am Montagvormittag bei uns hier die Ehe schließen. Die kommen nur zu zweit, die haben keine Gäste dabei, haben einen Koffer im Schlepptau und fahren direkt nach der Eheschließung auf den Flughafen und machen ihre Flitterwochen.
0: Heiraten geht natürlich in jedem Standesamt in Deutschland, egal wo ihr wohnt. Okay, und wenn man das dann in Las Vegas macht, dann muss man die Ehe melden, wenn man nach Hause kommt.
1: Wer das nicht tut und wir kriegen keine Mitteilung von woanders her, der ist vielleicht irrtümlich in dem Glauben, die vor 15 Jahren in Las Vegas geschlossene Ehe wäre nur ein Witz gewesen bei einer guten Flasche Wein. Das stimmt so nicht. Also auch diese Ehe muss in Deutschland amtsgerichtlich geschieden werden, mit allem drum und dran. Und der heiratet dann hier so schnell nicht.
0: Also solltet ihr euch überlegen, im Traumurlaub vielleicht zu heiraten, dann auf jeden Fall auf dem eigenen Standesamt informieren, was man mitbringen muss und hinterher dann entsprechend auch melden.

0: bin Florian Klaus. Der Weg für Jürgen Klopp als neuer Bundestrainer ist weitestgehend frei. Es gebe eine Einigung mit Red Bull, hat er bei Magenta TV gesagt. Sein bis 2029 datierter Vertrag bei dem Konzern ist demnach offenbar kein Problem mehr. Idealerweise in den kommenden Tagen sollen Klopp zufolge noch letzte Vertragsdetails mit dem DFB geklärt werden. Nach dem Rücktritt von Unionsfraktionschef Spahn soll relativ bald ein Nachfolger stehen. Das hat CDU-Chef Merz im ZDF-Sommerinterview gesagt. Er hat auch nicht ausgeschlossen, dass es Veränderungen in der Bundesregierung geben könnte. Zum Spahn-Rücktritt selbst sagte er, die vorausgegangene Empörung habe er so nicht erwartet.
1: Zumindest nicht in diesem Umfang. Aber es hatte wahrscheinlich auch was mit seiner Person zu tun und auch mit der Kommunikation. Und da hat es dann ziemlich viel Empörung gegeben.
0: Spahn war zurückgetreten, weil er wegen seiner Elternschaft durch eine Leihmutter unter Druck stand. Das waren die Nachrichten um halb. In der Nacht halten sich in Alpennähe einige Wolken, sonst klart es weiter auf. Die Temperaturen sinken auf 12 bis 7 Grad. Morgen zum Start in die neue Woche wird es insgesamt wieder deutlich sonniger. Am Dienstag und Mittwoch erwarten uns wieder mehr Wolken und vereinzelt schwache Schauer. Die Temperaturen bleiben ähnlich wie heute.
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3: Ich starte mal mit einer Preisfrage in dieser halben Stunde. Welcher Titel war heute vor genau 40 Jahren auf Platz 1 der amerikanischen Singlecharts? Ist eigentlich relativ klar, dass mir niemand diese Antwort jetzt so spontan aus dem Ärmel schütteln kann. Könnte ich wahrscheinlich auch nicht, wenn ich nicht nachgeschaut hätte. Die Frage beantworte ich gleich.

Mit der besten Musik geht's durch diesen Sonntag und wir kommen mal auf die Band Genesis zu sprechen. Die hatten ja nun wirklich richtig, richtig viele Hits. Aber der Lieblingssong von Phil Collins und von Mike Rutherford, seinem Bandkollegen, ist der Titel Invisible Touch, weil bei den Live-Konzerten von Genesis das Publikum immer unheimlich gut mitmacht.

Wow, da ist richtig was los. Und dieser Titel war ganz genau heute vor 40 Jahren auf Platz 1 der amerikanischen Single-Hit-Parade. Und das Interessante daran ist, Peter Gabriel mit Sledgehammer wurde abgelöst. Und Peter Gabriel ist ja auch ein ehemaliges Mitglied von Genesis, der dann durch Phil Collins sozusagen ersetzt wurde. Und hier schließt sich der Kreis. Hier sind Genesis, Invisible Touch, heute vor 40 Jahren die 1 in Amerika.

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1: Ich bin Oliver Urbanke. Jürgen Klopp steht wohl kurz davor, neuer Bundestrainer der deutschen Fußballnationalmannschaft zu werden. Das bestätigte er selbst bei Magenta TV. Wenn alles nach Plan läuft, könnte er am Freitag offiziell als neuer Bundestrainer vorgestellt werden. Pia Wegner mit den Details.
2: Es steht eigentlich nichts mehr im Wege, nur es ist noch nicht offiziell. Mit diesen Worten bestätigte Jürgen Klopp bei Magenta TV, seine offizielle Ernennung als Nachfolger von Julian Nagelsmann rückt immer näher. Mit seinem aktuellen Arbeitgeber Red Bull sei er sich laut eigener Aussage einig, jetzt fehle nur noch das offizielle Go vom DFB. Sky und der Bild-Zeitung zufolge lässt Red Bull Klopp aus seinem Vertrag, der eigentlich noch bis 2029 läuft, aussteigen.
1: Wird nach dem Rücktritt von Unionsfraktionschef Spahn die Bundesregierung umgestellt? Kanzler Merz hat das im ZDF-Sommerinterview nicht ausgeschlossen. Es wird unter anderem spekuliert, dass Kanzleramtschef Frei Spahn nachfolgen könnte. Damit würde sein Posten frei werden. Seine schlechten Umfragewerte erklärte Merz damit, dass die Demokratie insgesamt in einer Vertrauenskrise stecke. Daran arbeite die Koalition. Nach dem gefährlichen Sturz eines Bahnmitarbeiters aus einem nach Karlsruhe fahrenden Zug hat das dortige Amtsgericht erklärt, warum es den Haftbefehl gegen einen Verdächtigen abgelehnt hat. Demnach habe ein Überwachungsvideo der Bahn Zweifel am konkreten Tatablauf aufkommen lassen. Nach bisherigen Erkenntnissen hatte eine Zugtür bei einem Gerangel nach einer eskalierten Ticketkontrolle nachgegeben. Der 26-jährige Sicherheitsmitarbeiter fiel hinaus. Auf einem Dorffest im oberbayerischen Egling sind in der vergangenen Nacht 8 Menschen verletzt worden. Ein 16-Jähriger darunter schwer mit einem Messer. Der Täter ist laut Polizei weiter auf der Flucht. Die Beamten werten jetzt Videoaufnahmen aus und sprechen mit Zeugen. Das Motiv des Täters ist noch unklar, von Terror gehen die Ermittler aber nicht aus. Trauriges Aus für einen der Favoriten bei der Tour de France. 22 Kilometer vor dem Ziel der 15. Etappe ist der bisherige Gesamtzweite Jonas Vingegaard gestürzt. Die Diagnose: Schlüsselbeinbruch. Den Etappensieg hat sich der Belgier Remco Evenepoel geholt, knapp vor Titelverteidiger Tadej Pogacar. Der deutsche Radstar Florian Lipowitz kam 58 Sekunden später ins Ziel. Es ist jetzt kurz nach 10. Halten sich in Alpennähe ein paar Wolken. Ansonsten klart es weiter auf. Die Temperaturen sinken auf 12 bis 7 Grad. Morgen zum Start in die neue Woche wird es insgesamt wieder deutlich sonniger. Am Dienstag und Mittwoch erwarten uns wieder mehr Wolken und vereinzelt auch schwache Schauer. Die Temperaturen bleiben ähnlich wie heute. Passau Richtung Nürnberg zwischen Schwarzach und Bogen. Gefahr durch einen defekten Pkw und Personen auf der Fahrbahn. A70 Schweinfurt-Werneck Richtung Bamberg zwischen Haßfurt und Knetzgau. Nach einem Unfall wird der Verkehr hier auf dem Standstreifen an der Unfallstelle vorbeigeführt. Reinigungsarbeiten laufen. Und B388 Linz Richtung Passau zwischen Obernzell und Passau-Neue-Ilsbrücke. 2 Kilometer Stau. Die Wartezeit hier 22 Minuten.
3: Noch ist dieser 19. Juli nicht rum, knapp 2 Stunden haben wir noch, deswegen kann ich auch noch mal allen gratulieren, die heute Geburtstag haben. Und ihr seid in guter Gesellschaft, der Queen-Gitarrist Brian May, der feiert heute seinen 79. Dem gratulieren wir dann gleich auch noch ein bisschen ausführlicher und außerdem spielt er sein Geburtstagsständchen selber auf der Gitarre gleich hier bei uns. Ich bin Ralf Hohn, kurz nach 10, guten Abend am Sonntag.

0: Happy Birthday, Brian May. Der Queen-Gitarrist feiert heute an diesem Sonntag seinen 79. Geburtstag. Und das kann er mit einem kleinen Hit tun, diese Feier. Es gibt nämlich momentan im Kino Masters of the Universe. He-Man rettet seinen Heimatplaneten.
1: Du bist der den Frieden wiederherstellt auf Eternia.
2: Ich werde dafür kämpfen.
0: Und im Film gibt es einen Song, Eternia heißt er. Und da hat Brian May den Gitarrenpart beigesteuert.

Der Titel hat es in einigen Spezial- oder Download-Charts relativ weit nach oben geschafft. Brian May freut sich natürlich darüber, auch wenn der Hit vielleicht jetzt nicht ganz so groß ist wie die ein oder anderen Queen-Hits. Aber zum 79. Geburtstag ist das doch eigentlich auch ein tolles Geschenk. Hier ist Musik von Queen und The Show Must Go On.

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1: Ich bin Oliver Urbanke. Jürgen Klopp steht wohl kurz davor, neuer Bundestrainer der deutschen Fußballnationalmannschaft zu werden. Das bestätigte er selbst bei Magenta TV. Wenn alles nach Plan läuft, könnte er am Freitag offiziell als neuer Bundestrainer vorgestellt werden. Pia Wegner mit den Details.
2: Es steht eigentlich nichts mehr im Wege, nur es ist noch nicht offiziell. Mit diesen Worten bestätigte Jürgen Klopp bei Magenta TV, seine offizielle Ernennung als Nachfolger von Julian Nagelsmann rückt immer näher. Mit seinem aktuellen Arbeitgeber Red Bull sei er sich laut eigener Aussage einig, jetzt fehle nur noch das offizielle Go vom DFB. Sky und der Bild-Zeitung zufolge lässt Red Bull Klopp aus seinem Vertrag, der eigentlich noch bis 2029 läuft, aussteigen.
1: Wird nach dem Rücktritt von Unionsfraktionschef Spahn die Bundesregierung umgestellt? Kanzler Merz hat das im ZDF-Sommerinterview nicht ausgeschlossen. Es wird unter anderem spekuliert, dass Kanzleramtschef Frei Spahn nachfolgen könnte. Damit würde sein Posten frei werden.

0: haben. Seine schlechten Umfragewerte erklärte Merz damit, dass die Demokratie insgesamt in einer Vertrauenskrise stecke. Daran arbeite die Koalition. Das waren die Nachrichten um halb. Halten sich in Alpennähe ein paar Wolken. Ansonsten klart es weiter auf. Die Temperaturen sinken auf 12 bis 7 Grad. Morgen zum Start in die neue Woche wird es insgesamt wieder deutlich sonniger. Am Dienstag und Mittwoch erwarten uns wieder mehr Wolken und vereinzelt auch schwache Schauer. Die Temperaturen bleiben ähnlich wie heute.
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2: Wenn ihr auf gute handgemachte Rockmusik steht, dann ist die heutige Ausgabe unserer Songstory genau das Richtige für euch. Eine der absoluten Rock-Kult-Bands, um die geht's gleich bei Markus Ullmann in Songs und Stories.

0: Mein Name ist Markus Ullmann und das Ende unseres heutigen Songs hat sich praktisch von selbst geschrieben.
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0: Die Band, um die es heute geht, hat sich 1985 gegründet. Der Sänger und der Gitarrist waren alte Schulfreunde, sind nach der Schule zusammen aus der Provinz nach L.A. gezogen. Und dann haben sie dort erst in verschiedenen Bands mitgespielt und schließlich ihre eigene Band gegründet. Mitte 87 ist dann das erste Album erschienen und hat es in den USA direkt auf Platz 1 der Albumcharts geschafft. Und auf diesem ersten Album befindet sich ein Song, der in einer sehr ausgelassenen Stimmung geschrieben wurde. Der Bassist und der Gitarrist albern zusammen im Probenraum rum und es entsteht relativ schnell, sagen wir, ein außergewöhnlicher Sound. Der Gitarrist spricht später von einer Zirkusmelodie und ein Stockwerk darüber sitzt währenddessen der Sänger und schreibt einen Songtext über seine Freundin. Und beides, Melodie und Text, wird dann in Anwesenheit vom Produzenten Mike Klink zusammengefügt. Das Einzige, was noch fehlt, ist ein guter Schluss. Wo soll dieser Song hinführen? Oder anders gefragt, wohin sollen wir gehen? Auf Englisch, where do we go? Na, das ist doch eine prima Textzeile. Die wird einfach noch ein paar Mal wiederholt und fertig ist das Ende. Manchmal ist es so einfach. Und das wird tatsächlich der erste Nummer-1-Song von Guns N' Roses. Und der Anfang klingt vielleicht wirklich ein bisschen nach Zirkusmelodie. Hier ist Sweet Child of Mine.
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1: Ich bin Oliver Urbanke. Der Weg für Jürgen Klopps Wechsel von Red Bull zum Deutschen Fußballbund ist frei. Klopp sprach bei Magenta TV von einer großzügigen Regelung. Er verwies aber noch auf anstehende Gespräche mit dem DFB. Thomas Brock berichtet.
2: Bis zur endgültigen Einigung müssen wir uns noch ein wenig gedulden. Doch Zweifel, dass der Wunschtrainer der meisten Deutschen die Nachfolge von Julian Nagelsmann antritt, gibt es praktisch keine mehr. Red Bull lässt Klopp ziehen. Jetzt geht es noch um letzte Vertragsdetails in den Gesprächen mit dem DFB, sagt Klopp, der möglichst in der kommenden Woche als neuer Bundestrainer vorgestellt werden soll.
1: Nach dem Sturz eines Bahnmitarbeiters aus einem Zug in Richtung Karlsruhe hat sich das zuständige Amtsgericht dazu geäußert, warum der Haftbefehl gegen einen Tatverdächtigen abgelehnt worden war. Demnach habe ein Überwachungsvideo der Bahn Zweifel am genauen Tatablauf aufkommen lassen. Ein Sicherheitsmitarbeiter war nach einer eskalierten Ticketkontrolle aus dem fahrenden Regionalzug gestürzt und lebensgefährlich verletzt worden. Der Fall erinnert an den Tod des US-Amerikaners George Floyd. In Italien ist bei einem Polizeieinsatz ein 43 Jahre alter Mann ums Leben gekommen. Der Mann starb laut Augenzeugen, nachdem sich zwei Polizisten längere Zeit auf ihn gesetzt hatten, während er am Boden lag. Lokale Medien veröffentlichten ein Video, auf dem zu sehen ist, wie der Mann mehrfach um Hilfe ruft, ohne dass die beiden von ihm ablassen. Danach ist er tot. Der Mann marokkanischer Herkunft soll zuvor einen Wutanfall gehabt haben. Bayerns Ministerpräsident Söder ist bei einer Veranstaltung mit einer Tomate beworfen worden. Zu dem Vorfall kam es in Bernau am Chiemsee. Die Bild berichtet unter Berufung auf Augenzeugen und ein Video, dass der Angreifer plötzlich aus einem Gebüsch gesprungen und auf den CSU-Chef zugelaufen sei. LKA-Beamte hätten ihn sofort überwältigt und in Gewahrsam genommen. Söder sei bei dem Angriff unverletzt geblieben. Trauriges Aus für einen der Favoriten bei der Tour de France. 22 Kilometer vor dem Ziel der 15. Etappe ist der bisherige Gesamtzweite Jonas Vingegaard gestürzt. Die Diagnose: Schlüsselbeinbruch. Den Etappensieg hat sich der Belgier Remco Evenepoel geholt, knapp vor Titelverteidiger Tadej Pogacar. Der deutsche Radstar Florian Lipowitz kam 58 Sekunden später ins Ziel. Es ist jetzt kurz nach 11. Halten sich in Alpennähe ein paar Wolken, ansonsten klart es weiter auf. Die Temperaturen sinken auf 12 bis 7 Grad. Morgen zum Start in die neue Woche wird es insgesamt wieder deutlich sonniger. Am Dienstag und Mittwoch erwarten uns wieder mehr Wolken und vereinzelt auch schwache Schauer. Die Temperaturen bleiben ähnlich wie heute. A3 Passau Richtung Nürnberg zwischen Schwarzach und Bogen, Gefahr durch einen defekten PKW und Personen auf der Fahrbahn. A6 Nürnberg Richtung Heilbronn zwischen Kupferszell und Neuenstein, Gefahr durch Reifenteile auf der Fahrbahn.
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3: Es ist Urlaubszeit und viele haben natürlich auch ihr Smartphone im Urlaub mit dabei. Solange man innerhalb der Europäischen Union Urlaub macht, ist das mit den Handytarifen an sich relativ unproblematisch. Da gilt ja der gleiche Tarif wie im Heimatnetz zu Hause. Aber außerhalb der EU wird's dann schon mal kompliziert. Gleich Thema hier bei mir. Kurz nach 11 am Sonntagabend. Hallöchen, ich bin Ralf Hohn.

0: Mit uns geht's durch den Sommer und jetzt steht ja so allmählich auch für die meisten der Urlaub an, spätestens dann, wenn die Sommerferien hier bei uns in Bayern begonnen haben. Und natürlich gehört das Smartphone auch als ständiger Begleiter dazu. Man telefoniert, man schreibt aber auch Nachrichten oder schickt Urlaubsfotos überall hin und da sollte man eigentlich genau hingucken, wo macht man Urlaub und welche Bedingungen gelten da, gerade auch was den Mobilfunkvertrag angeht, damit man nicht mit einer überhöhten Rechnung konfrontiert wird, wenn man aus dem Urlaub kommt. Julian Degler, was sollte man beachten?
1: Also vor der Reise sollte ich meinen Handyvertrag checken und die Preise etwa für mobiles Internet prüfen, wenn im Zielland die EU-Roaming-Regeln nicht gelten. Manchmal lohnt es sich auch direkt beim Anbieter nachzufragen. Das EU-Roaming gilt grundsätzlich in allen 27 EU-Mitgliedstaaten und zum Beispiel auch in Island oder Norwegen. Aber aufgepasst, die beliebten Urlaubsländer Schweiz oder die Türkei fallen nicht unter die Verordnung. Und wenn ich in einer Grenzregion etwa zur Schweiz Urlaub mache, kann das Handy sogar unbemerkt in ein fremdes Netz wechseln. Das kann dann teuer werden. In solchen Regionen schaltet man die mobilen Daten also besser aus.
0: Okay, was sollte man sonst noch während dem Urlaub beachten, was die Mobilfunknutzung angeht?
1: Ja, insbesondere in Nicht-EU-Ländern drohen nach wie vor extrem hohe Gebühren. Die Telefonminute auf Kuba oder den Malediven kann schon je nach Anbieter etwa 4 Euro kosten. Und das Surfen im Internet kann noch viel teurer sein. Daher der Tipp, das Datenroaming lieber deaktivieren und stattdessen WLAN-Hotspots nutzen. Wissen sollte man auch, die Mobilfunknetze von Schiffen und Flugzeugen fallen ebenfalls nicht unter die EU-Roaming-Regelungen. Auch dann nicht, wenn die Reise innerhalb der EU stattfindet.
0: Wenn ich jetzt einen ungünstigen Mobilfunktarif habe, welche Tipps hast du, die man vor oder während der Reise noch umsetzen kann?
1: Vor der Reise ins EU-Ausland checkt man am besten, ob sich kostengünstige Auslandsoptionen zum eigenen Tarif dazu buchen lassen. Bei vielen Mobilfunkanbietern gibt es entsprechende Reisepakete. In vielen Reiseländern sind aber vor Ort gekaufte SIM-Karten günstiger als der eigene Heimattarif. Da können bestimmte eSIM-Tarife eine gute Wahl sein. Insgesamt gilt, bei Zielen außerhalb der EU oder auf Kreuzfahrten sollte man im Zweifel die Mailbox, Rufumleitung und das Datenroaming ausschalten. Alternativ kann ich im jeweiligen Urlaubsland lokale SIM-Karten, eSIMs oder WLAN-Hotspots nutzen.
0: Tipps von Julian Degler. Wenn man sein Smartphone mit auf Reisen nimmt, welche Regeln gelten im entsprechenden Urlaubsland? Danke dir.

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1: Ich bin Oliver Urbanke. Nach dem Sturz eines Bahnmitarbeiters aus einem Zug in Richtung Karlsruhe hat sich das zuständige Amtsgericht dazu geäußert, warum der Haftbefehl gegen einen Tatverdächtigen abgelehnt worden war. Demnach habe ein Überwachungsvideo der Bahn Zweifel am genauen Tatablauf aufkommen lassen. Ein Sicherheitsmitarbeiter war nach einer eskalierten Ticketkontrolle aus dem fahrenden Regionalzug gestürzt und lebensgefährlich verletzt worden. Der Fall erinnert an den Tod des US-Amerikaners George Floyd. In Italien ist bei einem Polizeieinsatz ein 43 Jahre alter Mann ums Leben gekommen. Der Mann starb laut Augenzeugen, nachdem sich zwei Polizisten längere Zeit auf ihn gesetzt hatten, während er am Boden lag. Lokale Medien veröffentlichten ein Video, auf dem zu sehen ist, wie der Mann mehrfach um Hilfe ruft, ohne dass die beiden von ihm ablassen. Danach ist er tot. Der Mann marokkanischer Herkunft soll zuvor einen Wutanfall gehabt haben. Das waren die Nachrichten um halb. In der Nacht halten sich in Alpennähe ein paar Wolken, ansonsten klart es weiter auf. Die Temperaturen sinken auf 12 bis 7 Grad. Morgen zum Start in die neue Woche wird es insgesamt wieder deutlich sonniger. Am Dienstag und Mittwoch erwarten uns wieder mehr Wolken und vereinzelt auch schwache Schauer. Die Temperaturen bleiben ähnlich wie heute.
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2: Der Sommer hat momentan so einen kleinen Durchhänger, was aber auch ich finde ich gar nicht so schlimm finde, denn es muss ja nicht immer irgendwie 30 Grad und mehr.

haben. Und vor allen Dingen brauchen wir und vor allen Dingen ja auch die Natur auch zwischendurch mal ein bisschen Regen. Der kommt ja auch jetzt auch immer mal wieder zwischendurch runter. Wie es dann im Moment den Pflanzen und Tieren draußen in der Natur geht, das verrät uns gleich in ein paar Minuten Sebastian Will. Der hält nämlich für uns mal ein Ohr rein in die Natur an diesem späten Sonntagabend.

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1: Direkt vor der Haustür hängen jetzt an vielen Apfelbäumen die ersten kleinen Früchte. Bis zur Ernte dauert es zwar noch, aber schon jetzt lässt sich gut erkennen, wie reich die Bäume in diesem Jahr tragen werden. Im Wald können wir jetzt oft Eichelhäher beobachten und hören. Die auffälligen Vögel fliegen laut rufend zwischen den Bäumen umher und machen sich bemerkbar, sobald sich jemand ihrem Revier nähert. Auf den Wiesen und Feldern sind jetzt viele Distelfalter unterwegs. Die Schmetterlinge legen zum Teil tausende Kilometer zurück und gehören zu den erstaunlichsten Wanderern der Insektenwelt.

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1: Ich bin Oliver Urbanke. 0:0 in der regulären Spielzeit. Im Finale der Fußball-Weltmeisterschaft gab es nach 90 Minuten keinen Gewinner. Der amtierende Europameister Spanien und Titelverteidiger Argentinien mussten in die Verlängerung. Es ist bereits die 9. im laufenden Turnier. Argentinien steht nur noch zu 10. auf dem Platz. Enzo Fernandes sah in der Nachspielzeit die gelb-rote Karte. Bundeskanzler Merz möchte nach dem Rücktritt von Fraktionschef Spahn keine lange Hängepartie. Er will die Nachfolge schnell regeln und zusammen mit CSU-Chef Söder bald einen Vorschlag machen, sagt er im ZDF. Dirk Zeitler berichtet.
2: Als Kandidat Nummer 1 gilt Kanzleramt-Chef frei. Er war schon nach der Bundestagswahl für den Fraktionsvorsitz im Gespräch. Geht es um die Spahn-Nachfolge, fallen oft auch die Namen von CDU-Generalsekretär Lindemann und Bundesinnenminister Dobrindt. Die einzige Frau, die in den Personalspekulationen eine Rolle spielt, ist Gesundheitsministerin Wagen.
1: Große Mengen Klamotten werden jedes Jahr ungetragen vernichtet, weil Hersteller sie nicht verkaufen konnten. Das ist ab sofort durch eine EU-Vorschrift für größere Firmen nicht mehr erlaubt. Die EU will dafür sorgen, dass sie die Kleidung entweder nochmal zum Verkauf anbieten oder spenden. Für kleinere Unternehmen gilt die Regel erst später. In einer Spielothek in Nürnberg ist eine Angestellte von einem Gast angegriffen worden und noch am Tatort gestorben. Die 35-Jährige ist laut Polizei mit einem spitzen Gegenstand verletzt worden. Die Polizei hat den mutmaßlichen Täter festgenommen. Der 45-Jährige ist bewaffnet vor der Spielothek angetroffen und überwältigt worden. Der genaue Tathergang wird noch ermittelt. Und noch kurz der Blick zur Tour de France. Der zweimalige Champion Jonas Vingegaard ist nach einem Sturz ausgeschieden. Etwa 20 Kilometer vor dem Ziel der 15. Etappe kam er zu Fall und wurde ärztlich behandelt. Und in der Formel 1 hat Kimi Antonelli beim Großen Preis von Belgien seine Gesamtführung ausgebaut. Der Mercedes-Fahrer landete vor Charles Leclerc im Ferrari und Max Verstappen im Red Bull. Es ist jetzt kurz nach 12. Bleibt es bewölkt, ansonsten klart der Himmel auf, in einzelnen Niederungen bildet sich Nebel. Die Temperaturen sinken auf 12 bis 7 Grad. Zum Start in die neue Woche scheint die Sonne, im Laufe des Tages bilden sich dann Quellwolken und ein paar dünne hohe Wolkenfelder ziehen durch. Im Süden ist es am späten Nachmittag dann länger sonnig, in den fränkischen Mittelgebirgen besteht ein leichtes Schauerrisiko. Die Höchstwerte erreichen 18 bis 24 Grad, dazu gibt es böigen Nordwestwind. Im Moment keine Verkehrsstörungsmeldungen vor. Gute Fahrt.
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3: Gitarrenlegende Carlos Santana feiert heute seinen Geburtstag und zeigt, dass er musikalisch auch heute noch für Überraschungen gut ist. Was dahinter steckt, erfahrt ihr gleich. Ich bin Lisa Wohleib. Guten Start in die neue Woche.

Schönen Montag. Heute feiert Carlos Santana seinen 79. Geburtstag und auch nach Jahrzehnten im Musikgeschäft steht der Gitarrenstar noch regelmäßig im Studio. Momentan besonders gern mit seiner Frau Cindy Blackman Santana. Die bringt Ende nächster Woche nämlich ein neues Album raus. Einen ersten Vorgeschmack, den gibt's schon, mit Carlos Santana an der Gitarre. Allerdings ist Cindy Jazz-Schlagzeugerin und so klingt der Song auch.

0: bin Oliver Urbanke. Bundeskanzler Merz möchte nach dem Rücktritt von Fraktionschef Spahn keine lange Hängepartie. Er will die Nachfolge schnell regeln und zusammen mit CSU-Chef Söder bald einen Vorschlag machen, sagt er im ZDF. Dirk Zeitler berichtet.
1: Als Kandidat Nummer 1 gilt Kanzleramtschef frei. Er war schon nach der Bundestagswahl für den Fraktionsvorsitz im Gespräch. Geht es um die Spahn-Nachfolge, fallen oft auch die Namen von CDU-Generalsekretär Lindemann und Bundesinnenminister Dobrindt. Die einzige Frau, die in den Personalspekulationen eine Rolle spielt, ist Gesundheitsministerin Warken.
0: Große Mengen Klamotten werden jedes Jahr ungetragen vernichtet, weil Hersteller sie nicht verkaufen konnten. Das ist ab sofort durch eine EU-Vorschrift für größere Firmen nicht mehr erlaubt. Die EU will dafür sorgen, dass sie die Kleidung entweder nochmal zum Verkauf anbieten oder spenden. Für kleinere Unternehmen gilt die Regel erst später. Das waren die Nachrichten um 9:30. Bleibt es bewölkt, ansonsten klart der Himmel auf. In einzelnen Niederungen bildet sich Nebel. Die Temperaturen sinken auf 12 bis 7 Grad. Zum Start in die neue Woche scheint die Sonne. Im Laufe des Tages bilden sich dann Quellwolken und ein paar dünne, hohe Wolkenfelder ziehen durch. Im Süden ist es am späten Nachmittag dann länger sonnig. In den fränkischen Mittelgebirgen besteht ein leichtes Schauerrisiko. Die Höchstwerte erreichen 18 bis 24 Grad. Dazu gibt es böigen Nordwestwind.
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3: Die Sommerferien rücken näher und viele hoffen natürlich auf passendes Wetter. Wie sich der Sommer in den nächsten Tagen entwickelt, erfahrt ihr gleich. Ich bin Lisa Wohleib. Schön, dass ihr da seid.

0: Guten Start in den frühen Montag. Vor gut einer Woche haben wir noch über die 30-Grad-Marke gesprochen. Inzwischen fühlt sich der Sommer zurückhaltender an. Statt Badewetter heißt es erstmal durchatmen. Aber bleibt es so oder dreht der Sommer bald schon wieder auf? Darüber sprechen wir jetzt mit Kai Zorn aus der Wetterredaktion. Kai, wir starten kühl in die neue Woche.
1: Oh ja, teilweise haben wir einstellige Temperaturen in den Frühstunden gehabt. Heute tagsüber wird es ein recht angenehmer Tag werden. Im Nordwestwind wechseln sich viel Sonnenschein und meist harmlose Wolken ab. Außer in den fränkischen Mittelgebirgen, da kann es gegen Abend mal einen Schauer geben. Mit Ach und Krach erreichen die Höchstwerte 18 bis 25 Grad.
0: Bleibt's denn so oder wird's wieder sommerlicher von den Temperaturen?
1: Teils, teils. Der Dienstag bleibt so kühl, ist aber dafür sonnig mit harmlosen Wolken. Auch weiter windig. Windig ist auch der Mittwoch, da wird es einen Tacken wärmer mit so 20 bis 26, 27 Grad. Am Donnerstag folgt eine erneute Abkühlung mit Schauern und Gewittern. Dazu wird es windig bei kaum 20 Grad. Das ist dann schon wieder eine ganz schöne Klatsche. Ab Freitag bis zum Wochenende geht es dann deutlich nach oben mit Sonne, Wind und sommerlichen Temperaturen von 25 bis 30 Grad.
0: Die nächste Woche ist ja die letzte Woche vor den Sommerferien. Gibt es da schon einen Trend?
1: Es wird wohl ein Hin und Her bleiben. Ein Hin und Her zwischen Witterungsphasen wie derzeit, wo es kühler wird, aber dann freundlicher. Später folgen wieder Schauer und Gewitter, dann steigen die Temperaturen wieder an, oft mal um und über 30 Grad, dann erwarten uns erneut Schauer und Gewitter mit einer Abkühlung. Das wird so hin und her gehen.
0: Danke dir, Kai, für die Aussichten. Ist ja noch ein bisschen hin. Wir hoffen, dass es dann pünktlich zu den Ferien auf jeden Fall wieder reichlich Sonnenschein gibt.

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1: Ich bin Oliver Urbanke. Lange war es ein zähes und torloses WM-Finale. Erst in der 106. Minute der Verlängerung erlöste Ferran Torres Spanien mit seinem Siegtreffer. La Furia Roja ist nach einem 1:0-Sieg gegen Argentinien damit Fußball-Weltmeister. Die Spanier schnappten sich damit als amtierender Europameister jetzt auch den WM-Titel. Das Team kassierte im gesamten Turnier nur einen einzigen Gegentreffer, nämlich beim 2:1-Sieg im Viertelfinale gegen Belgien. Und wir bleiben beim Fußball. Der Weg für Jürgen Klopp als neuer Bundestrainer ist frei. Es gäbe eine Einigung mit Red Bull, hat er bei Magenta TV gesagt. Sein bis 2029 laufender Vertrag bei dem Konzern ist demnach offenbar kein Problem mehr. Idealerweise in den kommenden Tagen sollen Klopp zufolge noch letzte Vertragsdetails mit dem DFB geklärt werden. Kleiner Koffer, Rucksack oder doch lieber nur eine Handtasche? Gerade jetzt in der Hauptreisezeit sorgt das Handgepäck bei vielen Fluggästen für Ärger und Unsicherheit. Das will die Verbraucherzentrale ändern. Zoe Tasovali berichtet.
2: Genau das kritisiert Verbraucherschutzchefin Ramona Popp. Sie sagt, jede Airline hat ihre eigenen Regeln. Mal ist nur eine kleine Tasche kostenlos, mal kann man tatsächlich einen kleinen Rollkoffer mitnehmen. Mehrere Verbraucherzentralen klagen deshalb gegen Airlines. Sie wollen endlich klären lassen, welches Handgepäck nach EU-Recht kostenlos mitfliegen muss.
1: Auf einem Fest im oberbayerischen Egling hat ein bislang Unbekannter mehrere Menschen verletzt, darunter eine Person schwer. Laut Polizei ist der Tatverdächtige weiter auf der Flucht. Hinweise auf eine Terrortat gäbe es bislang nicht. Auf der Feier eines Burschenvereins waren rund 700 Menschen anwesend. Bayerns Ministerpräsident Söder ist bei einer Veranstaltung mit einer Tomate beworfen worden. Zu dem Vorfall kam es in Bernau am Chiemsee. Die Bild berichtet unter Berufung auf Augenzeugen und ein Video, dass der Angreifer plötzlich aus einem Gebüsch gesprungen und auf den CSU-Chef zugelaufen sei. LKA-Beamte hätten ihn sofort überwältigt und in Gewahrsam genommen. Söder sei bei dem Angriff unverletzt geblieben. Es ist jetzt kurz nach 1. Bleibt es bewölkt, ansonsten klart der Himmel auf. In einzelnen Niederungen bildet sich Nebel. Die Temperaturen sinken auf 12 bis 7 Grad. Zum Start in die neue Woche scheint die Sonne. Im Laufe des Tages bilden sich dann Quellwolken und ein paar dünne, hohe Wolkenfelder ziehen durch. Im Süden ist es am späten Nachmittag dann länger sonnig. In den fränkischen Mittelgebirgen besteht ein leichtes Schauerrisiko. Die Höchstwerte erreichen 18 bis 24 Grad. Dazu gibt es böigen Nordwestwind. Im Moment keine Verkehrsstörungsmeldungen vor. Gute Fahrt.

Ich bin Lisa Wohleib, schön, dass ihr da seid. Manche Welthits klingen am Ende völlig anders als ursprünglich geplant. Bei Depeche Mode war es genauso. Enjoy the Silence war Anfang als ruhige Ballade gedacht. Erst im Tonstudio kam dann die Idee, den Song schneller und rhythmischer zu machen. Eine Entscheidung, die sich mehr als gelohnt hat. Enjoy the Silence wurde zu einem der größten Hits der Band. Hier sind Depeche Mode.

0: Rein geht's in eine neue Woche, die vorletzte, bevor in Bayern die Sommerferien starten. Für viele heißt's dann Koffer packen, den Alltag hinter sich lassen und in den Urlaub fahren. Die einen zieht's ans Meer, die anderen in die Berge und manche verbringen die schönste Zeit des Jahres auch einfach zu Hause. Was sind denn eure Lieblingsurlaubsorte?
1: Sylt, Gardasee und Fuerteventura.
2: Mallorca. Nicht nur zum Feiern, aber auch die Insel ist sehr spannend und vielseitig.
3: Jamaika, Malediven würde ich gerne mal hingehen, war ich noch nicht.
4: Alles, was mit Wasser und Strand zu tun hat.
5: New York, Philadelphia.
6: Gardasee.
0: Egal ob Strand, Berge, Städtetrip oder der Lieblingsplatz ganz in der Nähe. Am Ende zählt doch vor allem, dass ihr abschalten und die freie Zeit genießen könnt.

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1: Ich bin Oliver Urbanke. Und wir bleiben beim Fußball. Der Weg für Jürgen Klopp als neuer Bundestrainer ist frei. Es gäbe eine Einigung mit Red Bull, hat er bei Magenta TV gesagt. Sein bis 2029 laufender Vertrag bei dem Konzern ist demnach offenbar kein Problem mehr. Idealerweise in den kommenden Tagen sollen Klopp zufolge noch letzte Vertragsdetails mit dem DFB geklärt werden. Kleiner Koffer, Rucksack oder doch lieber nur eine Handtasche? Gerade jetzt in der Hauptreisezeit sorgt das Handgepäck bei vielen Fluggästen für Ärger und Unsicherheit. Das will die Verbraucherzentrale ändern. Zoita Sowali berichtet.
2: Genau das kritisiert Verbraucherschutzchefin Ramona Popp. Sie sagt, jede Airline hat ihre eigenen Regeln. Mal ist nur eine kleine Tasche kostenlos, mal kann man tatsächlich einen kleinen Rollkoffer mitnehmen. Mehrere Verbraucherzentralen klagen deshalb gegen Airlines. Sie wollen endlich klären lassen, welches Handgepäck nach EU-Recht kostenlos mitfliegen muss.
1: Das waren die Nachrichten um halb. Bleibt es bewölkt, ansonsten klart der Himmel auf. In einzelnen Niederungen bildet sich Nebel. Die Temperaturen sinken auf 12 bis 7 Grad. Zum Start in die neue Woche scheint die Sonne. Im Laufe des Tages bilden sich dann Quellwolken und ein paar dünne, hohe Wolkenfelder ziehen durch. Im Süden ist es am späten Nachmittag dann länger sonnig. In den fränkischen Mittelgebirgen besteht ein leichtes Schauerrisiko. Die Höchstwerte erreichen 18 bis 24 Grad. Dazu gibt es böigen Nordwestwind.
3: Ihr wahrscheinlich auch. Ihr hört einen neuen Song und denkt sofort, den kenne ich doch irgendwo her. Genauso geht es gerade vielen mit einem aktuellen Hit. Warum eine Melodie seit Jahren immer wieder die Charts erobert, hört ihr gleich. Ich bin Lisa Wohleib. Schön, dass ihr da seid. Jetzt mit Musik von Roxette.

schönen Montag. Manche Melodien verschwinden einfach nie. Seit mittlerweile 14 Jahren taucht eine ganz bestimmte immer wieder in den Charts auf. Zum ersten Mal war sie 2012 in einem mehr als 7 Minuten langen Club-Track eines australischen Produzenten zu hören. Mittendrin singt eine Frauenstimme immer wieder dieselben Zeilen und genau die hat sich Leonie im vergangenen Jahr für einen ihrer Hits geschnappt.

Diese Melodie hat aber nicht nur Leonie inspiriert. Dazwischen gab es noch eine weitere erfolgreiche Version. Die stammt von Dinoro und Gigi D'Agostino. Und genau die schaffte es heute vor 8 Jahren bis auf Platz 1 der deutschen Charts.

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1: Ich bin Oliver Urbanke. Das Finale der Fußball-Weltmeisterschaft war lange eine zähe und torlose Angelegenheit. In der Verlängerung dominierte dann aber Europameister Spanien und schnappte sich mit einem 1:0 gegen Argentinien seinen zweiten Weltmeistertitel. Pia Wegner mit den Infos.
2: Zum 9. Mal bei diesem XXL-Turnier ging ein K.O.-Spiel in die Verlängerung. Und zwar mit dem besseren Ende für die Spanier. Sie hatten schon in der regulären Spielzeit mehr von der Partie, nutzten die wenigen Chancen, die sie hatten, aber bis zur 106. Minute nicht. Erst da erlöste Ferran Torres die Iberer mit seinem Siegtreffer zum 1:0. Europameister Spanien krönte sich damit auch zum amtierenden Weltmeister. Etwas, das La Furia Roja schon mit dem ersten Titel 2010 geschafft hatte.
1: Einer, der mit dem deutschen Team vielleicht bei der nächsten WM dabei sein könnte, ist Jürgen Klopp. Die Einigung mit Red Bull steht. Der Konzern lässt ihn gehen, damit er Bundestrainer werden kann. Das hat Klopp bei Magenta TV bestätigt. Er sprach von einer großzügigen Regelung. In den kommenden Tagen sollen noch Vertragsdetails mit dem DFB geklärt werden. Nach dem Sturz eines Bahnmitarbeiters aus einem Zug in Richtung Karlsruhe hat sich das zuständige Amtsgericht dazu geäußert, warum der Haftbefehl gegen einen Tatverdächtigen abgelehnt worden war. Demnach habe ein Überwachungsvideo der Bahn Zweifel am genauen Tatablauf aufkommen lassen. Ein Sicherheitsmitarbeiter war nach einer eskalierten Ticketkontrolle aus dem fahrenden Regionalzug gestürzt und lebensgefährlich verletzt worden. Mit frauenfeindlichen Aussagen hat der Influencer Andrew Tate in sozialen Netzwerken Millionen Männer und Jugendliche erreicht. Jetzt sind er und sein Bruder wegen einer Reihe mutmaßlicher Sexualdelikte in den USA festgenommen worden. Bei den Vorwürfen britischer Ermittler geht es unter anderem um Vergewaltigung, Menschenhandel und Straftaten im Zusammenhang mit Kinderpornografie. Trauriges Aus für einen der Favoriten bei der Tour de France. 22 Kilometer vor dem Ziel der 15. Etappe ist der bisherige Gesamtzweite Jonas Vingegaard gestürzt. Die Diagnose: Schlüsselbeinbruch. Den Etappensieg hat sich der Belgier Remco Evenepoel geholt, knapp vor Titelverteidiger Tadej Pogacar. Der deutsche Radstar Florian Lipowitz kam 58 Sekunden später ins Ziel. Es ist jetzt kurz nach 2. Bleibt es bewölkt, ansonsten klart der Himmel auf. In einzelnen Niederungen bildet sich Nebel. Die Temperaturen sinken auf 12 bis 7 Grad. Zum Start in die neue Woche scheint die Sonne. Im Laufe des Tages bilden sich dann Quellwolken und ein paar dünne, hohe Wolkenfelder ziehen durch. Im Süden ist es am späten Nachmittag dann länger sonnig. In den fränkischen Mittelgebirgen besteht ein leichtes Schauerrisiko. Die Höchstwerte erreichen 18 bis 24 Grad. Dazu gibt es böigen Nordwestwind. Im Moment keine Verkehrsstörungsmeldungen vor. Gute Fahrt.
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3: Ich bin Lisa Wohleib. Kommt gut durch die Montagnacht. Nach 4 Wochen Fußball-WM ist heute plötzlich ungewohnt viel Platz im Abendprogramm. Bis die Bundesliga am 28. August mit dem Duell FC Bayern gegen den VfB Stuttgart losgeht, heißt's Fußballpause.